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1: Ich bin Sönke Röhling. Das bei Berlin entdeckte Waffenlager war wohl für einen möglichen Anschlag gedacht. Laut Innenminister Dobrindt gehen die Sicherheitsbehörden von entsprechenden Planungen aus. Der Generalbundesanwalt hat den Fall übernommen. Ein Verdächtiger sitzt in Rumänien in Haft. Dazu sagte Dobrindt:
2: Das Ermittlungsverfahren ist gegen geheimdienstliche Agententätigkeit gerichtet und gegen die Vorbereitung einer schweren staatsgefährdenden Straftat. Die Ermittlungen laufen und das Verfahren ist nicht abgeschlossen.
1: Eine Beteiligung fremder Mächte schließt Dobrindt nicht aus. Wen er genau meint, sagt er nicht. Der Verfassungsschutz vermutet Russland. Das berichtet unter anderem die Süddeutsche. Der Druck aus der Wirtschaft auf die Bundesregierung wächst. In einem Brandbrief fordert allen voran die süddeutsche Autobranche Tempo bei den Reformen. Dahinter stehen etwa Audi, BMW und Mercedes-Benz. Genau darum geht es kommende Woche auch bei der Kabinettsklausur der Bundesregierung. Die neue Kanzleramtschefin Nina Wagen sagt im ZDF:
3: Wir müssen schauen, dass unser Land wieder wettbewerbsfähiger wird, als es jetzt ist. Und da gibt es ganz viele Stellschrauben, die wir jetzt drehen müssen. Das Thema Lohnnebenkosten müssen wir uns anschauen. Energiekosten, wie ist der Arbeitsmarkt aufgestellt? Können wir da vielleicht auch zu mehr Flexibilität bei Arbeitszeiten kommen? Vieles ist schon angestoßen, aber es ist großer Handlungsbedarf da. Müssen wir jetzt angehen.
1: Die Bauindustrie rechnet in diesem Jahr nur noch mit einem Wachstum von 1% und nicht mehr von 2,5%. Das berichtet die Welt am Sonntag. Gründe dafür seien erneute Kostenanstiege durch den Iran-Krieg sowie die schleppende Mittelfreigabe aus dem Sondervermögen Infrastruktur. Im DFB-Pokal ist es am Abend beim Spiel Waldhof Mannheim gegen Kaiserslautern zu Ausschreitungen gekommen. Es wurde massiv Pyrotechnik gezündet und es gab einen Platzsturm und Polizisten auf Pferden mussten für Ordnung sorgen. Kaiserslautern siegte nach Verlängerung mit 1:0. Außerdem gewann Frankfurt mit 11:0 bei Fünftligist St. Tönis. Stuttgart setzte sich mit 4:0 in Rostock durch und Karlsruhe gewann in Münster 2:1. Zum ersten Mal seit 16 Jahren sind Deutschlands Springreiter wieder Weltmeister. Bei der WM in Aachen triumphierte die Equipe aus Markus Ehning, Sophie Hinners, Daniel Deusser und Richard Vogel. Schon nach 3 von 4 Reiterpaaren war die Mannschaft von Bundestrainer Otto Becker nicht mehr einzuholen. 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
1: Ich bin Sönke Röhling. Schönen guten Morgen. Das bei Berlin entdeckte Waffenlager war wohl für einen möglichen Anschlag gedacht. Laut Innenminister Dobrindt gehen die Sicherheitsbehörden von entsprechenden Planungen aus. Der Generalbundesanwalt hat den Fall übernommen. Ein Verdächtiger sitzt in Rumänien in Haft. Dazu sagte Dobrindt:
2: Das Ermittlungsverfahren ist gegen geheimdienstliche Agententätigkeit gerichtet und gegen die Vorbereitung einer schweren staatsgefährdenden Straftat. Die Ermittlungen laufen und das Verfahren ist nicht abgeschlossen.
1: Eine Beteiligung fremder Mächte schließt Dobrindt nicht aus. Wen er genau meint, sagt er nicht. Der Verfassungsschutz vermutet Russland. Das berichtet unter anderem die Süddeutsche. Bei einem russischen Drohnenangriff auf ein Einkaufszentrum in der Südostukraine sind mindestens 15 Menschen getötet und etwa 130 verletzt worden, darunter auch Kinder. Die Drohnen hatten in zwei Wellen angegriffen, das zweite Mal erst nach dem Eintreffen der Rettungskräfte. Präsident Zelensky bezeichnete den Angriff als Terrorakt. Das sei ein gezielter Versuch gewesen, Rettungskräfte zu treffen. Er sprach von einem zynischen und hinterhältigen Angriff. Die Welt müsse darauf entsprechend reagieren. Die Bundesregierung diskutiert über neue Sanktionen gegen Israel. Hintergrund sind Aussagen von Sicherheitsminister Ben-Gvir, der täglich Dutzende gezielte Tötungen im Gazastreifen fordert. Unsägliche Äußerungen, so Außenminister Wadephul im Gespräch mit der neuen Berliner Redaktionsgesellschaft, so etwas akzeptiere man nicht. Die Bauindustrie rechnet in diesem Jahr nur noch mit einem Wachstum von einem und nicht mehr von 2,5%, das berichtet die Welt am Sonntag. Gründe dafür seien erneute Kostenanstiege durch den Iran-Krieg sowie die schleppende Mittelfreigabe aus dem Sondervermögen Infrastruktur. Im DFB-Pokal hat Eintracht Frankfurt mit 11:0 gegen Fünftligist St. Tönis gewonnen. Bereits zur Halbzeit stand es 10:0. Das gab es im DFB-Pokal noch nie. Außerdem hat der Karlsruher SC bei Preußen Münster mit 2:1 gewonnen. Stuttgart gewann 4:0 bei Hansa Rostock und Lautern hat sich mit 1:0 nach Verlängerung gegen Waldhof Mannheim durchgesetzt. Das Spiel musste eine halbe Stunde lang unterbrochen werden, weil Fans beider Mannschaften den Rasen stürmen wollten. 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
1: Ich bin Sönke Röhling. Schönen guten Morgen. Außenminister Wadephul schließt neue Sanktionen gegen Israel nicht aus. Das hat er der neuen Berliner Redaktionsgesellschaft gesagt. Hintergrund sind umstrittene Äußerungen unter anderem von Sicherheitsminister Ben-Gvir. Der hat vor einigen Tagen gesagt, es gäbe im Gazastreifen Menschen, die es nicht verdienten zu leben. Jede Nacht müssten in seinen Augen 30 oder 40 Menschen im Palästinensergebiet gezielt eliminiert werden. Unsägliche Äußerungen, so Wadephul, so etwas akzeptiere man nicht. Deshalb diskutiere man über weitere Maßnahmen. Die Bauindustrie rechnet in diesem Jahr nur noch mit einem Wachstum von 1% und nicht mehr von 2,5%. Das berichtet die Welt am Sonntag. Gründe dafür seien erneute Kostenanstiege durch den Iran-Krieg sowie die schleppende Mittelfreigabe aus dem Sondervermögen Infrastruktur. Das Geld komme nicht wie erwartet im Baugewerbe an, so Tim Oliver Müller vom Hauptverband der Bauindustrie. Ergebnis: Nur noch jedes siebte Unternehmen geht davon aus, dass es seinen Gewinn steigern kann. Fast jedes zweite erwartet dagegen einen Rückgang. Nach dem Waffenfund bei Berlin ermittelt jetzt der Generalbundesanwalt. Im Fokus steht ein Verdächtiger, der in Rumänien in Haft sitzt. Er soll als Agent einen Anschlag geplant haben. Nach Angaben von Innenminister Dobrindt ist eine Beteiligung fremder Mächte nicht ausgeschlossen. Volkswagen-Chef Blume hat einen harten Konzernumbau angekündigt. Die Lage sei mehr als kritisch, sagte er in einem Interview im VW Intranet. Der eingeschlagene Sparkurs reiche noch nicht aus. Am Dienstag will Volkswagen eine Betriebsversammlung in Wolfsburg abhalten. Bis Ende August sollen 8 weitere folgen. TikTok hat sich in den USA bereit erklärt, 400 Millionen Dollar wegen Datenschutzverstößen zu zahlen. Das Unternehmen hatte persönliche Daten von unter 13-Jährigen gesammelt, ohne dafür die Zustimmung der Eltern einzuholen. Das ist in den USA verboten. Im Gegenzug für die Millionenzahlung wird ein Verfahren gegen TikTok eingestellt. Im DFB-Pokal hat Eintracht Frankfurt mit 11:0 gegen Fünftligist St. Tönis gewonnen. Bereits zur Halbzeit stand es 10:0. Das gab es im DFB-Pokal noch nie. Außerdem hat der Karlsruher SC bei Preußen Münster mit 2:1 gewonnen. Stuttgart gewann 4:0 bei Hansa Rostock und Lautern hat sich mit 1:0 nach Verlängerung gegen Waldhof Mannheim durchgesetzt. Das Spiel musste eine halbe Stunde lang unterbrochen werden, weil Fans beider Mannschaften den Rasen stürmen wollten. 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
6: Viele Wolken gibt es heute Morgen bei uns im Nordwesten. Dazu kann es zwischendurch mal regnen und später sind auch kurze Schauer drin. Vereinzelt sogar ein Gewitter. An der Küste kann es außerdem stürmisch werden. Die Tagestoptemperatur liegt bei 20 Grad. Der Nordseewelle 3-Tage-Trend. Morgen mal mehr, mal weniger Wolken. Ab und zu ein Schauer. Maximal 18 bis 20 Grad. Am Montag meist trocken mit Sonne und Wolken. Am Dienstag deutlich wärmer.
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7: Ich bin Jana Klonikowski. Schönen guten Morgen. Raketen auf dem Spielfeld, Platzsturm, Polizeieinsatz. Das Derby in der ersten DFB-Pokalrunde zwischen Waldhof Mannheim und Kaiserslautern ist am Abend komplett eskaliert. Mehr als 80 Menschen wurden bei den Ausschreitungen verletzt, darunter 33 Polizisten. Am Ende setzte sich Kaiserslautern mit 1:0 nach Verlängerung durch. Außerdem gewann Frankfurt mit 11:0 bei Fünftligist St. Tönes. Stuttgart setzte sich mit 4:0 in Rostock durch und Karlsruhe gewann in Münster mit 2:1. Die Bundesregierung diskutiert über neue Sanktionen gegen Israel. Hintergrund sind Aussagen von Sicherheitsminister Ben-Gvir, der täglich gezielte Tötungen im Gazastreifen fordert. Unsägliche Äußerungen, so Außenminister Wadefuhl gegenüber der neuen Berliner Redaktionsgesellschaft. So etwas akzeptiere man nicht. Bei einem russischen Drohnenangriff auf ein Einkaufszentrum in der Südostukraine sind mindestens 15 Menschen getötet und etwa 130 verletzt worden, darunter auch Kinder. Sönke Röhling, wie es heißt, waren die Angriffe zeitlich versetzt und haben so noch größeren Schaden angerichtet.
8: Ja, die Drohnen sollen in zwei Wellen angegriffen haben. Der zweite Angriff erfolgte demnach erst, als die Rettungskräfte schon vor Ort waren. Das sei ein gezielter Versuch gewesen, sie zu treffen, sagt Präsident Zelensky. Er spricht von einem hinterhältigen und zynischen Terrorakt. Darauf müsse die Welt entsprechend reagieren. Nach Angaben der Vereinten Nationen sind allein im Juli 437 Zivilisten in der Ukraine bei russischen Angriffen getötet worden. So viele wie seit den ersten Kriegsmonaten nicht mehr.
7: TikTok hat sich in den USA bereit erklärt, 400 Millionen Dollar wegen Datenschutzverstößen zu zahlen. Im Gegenzug wird ein Verfahren gegen TikTok eingestellt. Das Unternehmen hatte persönliche Daten von unter 13-Jährigen ohne Zustimmung der Eltern gesammelt. Das ist in den USA verboten. Zum ersten Mal seit 16 Jahren sind Deutschlands Springreiter wieder Weltmeister. Bei der Heim-EM in Aachen triumphierte die Equipe aus Markus Ehning, Sophie Hinners, Daniel Deutzer und Richard Vogel. Schon nach 3 von 4 Reiterpaaren war die deutsche Mannschaft nicht mehr einzuholen. 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
6: Besser ankommen mit dem besten Verkehrsservice. Im Kreis Kloppenburg ist die Deichstraße zwischen der Hauptstraße und Baseler Moor wegen einer Veranstaltung bis Montagmittag gesperrt. Eine Umleitung ist eingerichtet. Habt ihr noch weitere Staus, Blitzer oder Störungen gesehen? Dann könnt ihr sie gerne melden, telefonisch oder per WhatsApp an die Nordseewelle Hotline 04931 97 3000.
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9: Und jetzt auch mit Two Colors, das ist Heavy Metal Love. Guten Morgen, ihr Lieben.

Wenn ich euch jetzt erzählen würde, dass unser Friesenjung Otto Walkes zurück in seinen Leuchtturm zieht, dann würdet ihr mir das nie glauben. Hier ist die Nordseewelle Morning Show mit Lisa. Und so ähnlich geht's gerade den Menschen in Großbritannien, glaube ich. Plötzlich sollen Prinz Harry und seine Frau Meghan zurück in ihre Heimat kehren. Bestätigt ist das noch nicht, aber die Menschen da sind ganz aufgeregt. Wären wir ja auch, wenn Otto wirklich wieder zurückkommen würde. Harry und Meghan wollen wohl wieder mehr Zeit in Europa und bei Harrys Familie verbringen. Und ihre Kids sollen in Großbritannien zur Schule gehen. Aber sie werden wohl nicht in die nähere Umgebung von London ziehen und auch nicht als Royals arbeiten. Vielleicht hilft es aber dabei, die Verhältnisse zwischen den Familienmitgliedern zu verbessern. Die Stimmung zwischen Prinz Harry und seinem Vater König Charles hatte sich ja zuletzt wieder etwas aufgewärmt. Aber die Beziehung zwischen Harry und seinem Bruder Prinz William ist immer noch eisig nach den ganzen Enthüllungen. Vielleicht ist da im Laufe der Zeit aber noch was zu machen. Auf jeden Fall sind alle ganz aus dem Häuschen wegen der wahrscheinlichen Rückkehr von Prinz Harry und Meghan. Egal ob im Königshaus oder auf den Straßen in Großbritannien. Ach so, und Otto Walkes Wohnsitz bleibt Hamburg-Blankenese. Aber das ist ja zum Glück nicht so weit weg.

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1: Besser ankommen mit dem besten Verkehrsservice. Im Kreis Kloppenburg ist die Deichstraße zwischen der Hauptstraße und Baseler Moor wegen einer Veranstaltung bis Montagmittag gesperrt. Eine Umleitung ist eingerichtet. Habt ihr noch weitere Staus, Blitzer oder Störungen gesehen? Dann könnt ihr sie gerne melden, telefonisch oder per WhatsApp an die Nordseewelle Hotline 04931 97 3000.
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2: Guten Morgen, einen schönen Samstag wünsche ich euch. Für euch in der Nordseewelle Playlist jetzt Beyoncé mit Texas Hold'em. Ich hoffe, ihr könnt gut und entspannt reinstarten in diesen Morgen, auch wenn es wettertechnisch heute eher wieder herbstlich wird. Wir machen auf jeden Fall das Beste draus.

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Woche schon und die Aussichten werden auch nicht besser. Aber wir können trotzdem coole Sachen machen. Ich habe ein paar Ideen gesammelt. In Leer könnt ihr das Miniaturland besuchen. Da könnt ihr euch Ostfriesland in winzig klein anschauen. Sogar Veranstaltungen wie Jahrmärkte und Konzerte werden da abgebildet. Mein persönliches Highlight. In Oldenburg könnt ihr euch die Werke des Künstlers Horst Janssen aus Hamburg anschauen. Im gleichnamigen Horst Janssen Museum. Seine Landschaftsaquarelle finde ich super inspirierend. Wenn ihr euch mehr für Häuser, Schiffe und Häfen interessiert, dann könnt ihr bei dem Wetter im Seelhafenmuseum in Karolinensiel vorbeischauen und da mal wieder so richtig in das Leben der Schifferfamilien eintauchen. Einfach genial. Ja, und zu Hause können wir es uns bei dem Schiedwetter da draußen natürlich auch gemütlich machen. Ja, stimmt. Gemütlich müssen wir es uns echt erstmal machen. Schiedwetter eignet sich nämlich perfekt, um mal wieder die ganze Wohnung aufzuräumen und zu putzen. Ja, aber danach können wir es uns auf der Couch gemütlich machen mit einem guten Buch oder einer neuen Serie. Let's

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6: Sonne und Wolken gibt es heute Morgen bei uns im Nordwesten. Zwischendurch auch mal dickere Wolken. Dazu kommen kurze Schauer und vereinzelt ist auch ein Gewitter drin. An der Küste kann es außerdem Sturmböen geben. Als Tagestoptemperatur peilen wir 21 Grad an. Der Nordseewelle 3-Tage-Trend. Morgen geht's mit mal mehr, mal weniger Wolken weiter. Ab und zu ein Schauer, maximal 18 bis 20 Grad. Am Montag und Dienstag meist trocken, freundlicher und deutlich wärmer.
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7: Ich bin Jana Klonikowski. Schönen guten Morgen. Bei dem DFB-Pokalspiel zwischen Waldhof Mannheim und Kaiserslautern hat es am Abend Ausschreitungen gegeben. Raketen flogen auf den Platz, dann stürmten Fans das Spielfeld. Die Polizei kam mit Pferden dazu, um für Ordnung zu sorgen. Das Spiel wurde für etwa eine halbe Stunde unterbrochen. Mehr als 80 Menschen wurden verletzt. Baden-Württembergs Innenminister Hagel verurteilt die Ausschreitungen scharf. Am Ende setzte sich Kaiserslautern nach Verlängerung mit 1:0 durch. Und die weiteren Ergebnisse im DFB-Pokal: Rostock-Stuttgart 0:4, Münster-Karlsruhe 1:2 und St. Tönis-Frankfurt 0:11. Bei einem russischen Angriff auf ein Einkaufszentrum in der Südostukraine sind mindestens 15 Menschen getötet und etwa 130 verletzt worden. Die Drohnen hatten in 2 Wellen angegriffen, das 2. Mal nach dem Eintreffen der Rettungskräfte. Der ukrainische Präsident Zelensky bezeichnete den Angriff als Terrorakt. Außenminister Wadephul schließt neue Sanktionen gegen Israel nicht aus. Das hat er der neuen Berliner Redaktionsgesellschaft gesagt. Sönke Röding, Hintergrund sind da Äußerungen von Israels Sicherheitsminister Ben-Gvir.
8: Der hatte vor einigen Tagen gesagt, es gäbe im Gazastreifen Menschen, die es nicht verdienen würden zu leben. Jede Nacht müssten 30 oder 40 Menschen im Palästinensergebiet in seinen Augen gezielt eliminiert werden. Unsägliche Äußerungen, so Außenminister Wadephul. So etwas akzeptiere man nicht. Deshalb diskutiere man über weitere Maßnahmen. Auch zu den neuesten Siedlungsplänen Israels im Westjordanland hat sich Wadephul nochmal geäußert. Die Bundesregierung verurteile den illegalen Siedlungsbau, sagt er.
7: TikTok hat sich in den USA bereit erklärt, 400 Millionen Dollar wegen Datenschutzverstößen zu zahlen. Im Gegenzug wird ein Verfahren gegen TikTok eingestellt. Das Unternehmen hatte persönliche Daten von unter 13-Jährigen ohne Zustimmung der Eltern gesammelt. Das ist in den USA verboten. Zum ersten Mal seit 16 Jahren sind Deutschlands Springreiter wieder Weltmeister. Bei der Heim-WM in Aachen triumphierte die Equipe aus Markus Ehning, Sophie Hinners, Daniel Deusser und Richard Vogel. Schon nach 3 von 4 Startern war die deutsche Mannschaft nicht mehr einzuholen. 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
6: Besser ankommen mit dem besten Verkehrsservice. Im Kreis Kloppenburg ist die Deichstraße zwischen der Hauptstraße und Basler Moor wegen einer Veranstaltung bis Montagmittag gesperrt. Eine Umleitung ist eingerichtet. Habt ihr noch weitere Staus, Blitzer oder Störungen gesehen? Dann könnt ihr sie gerne melden, telefonisch oder per WhatsApp an die Nordseewelle-Hotline 04931 97 3000.
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9: Guten Morgen und happy Samstag. Ich habe Tiffany Harris für euch mit Vertigo. Startet gut rein, egal ob noch im Bett, im Bad gerade oder schon am Frühstückstisch.

Morgen. Gerade gehört DJ Bobo mit Keep on Dancing an eurem Samstagmorgen in der Nordseewelle Morning Show. Guten Morgen zusammen. Wenn eure Kids mal wieder sagen, dass ihre Schule hässlich ist, dann schlagt ihnen doch vor, beim Handwerkswettbewerb Mach was im Nordwesten mitzumachen. Die Schulkinder können dabei mit lokalen Handwerksbetrieben ein Projekt zur Verschönerung ihrer Schule umsetzen. Sie könnten eine neue Bank für den Schulhof bauen, ein grünes Klassenzimmer einrichten oder Hochbeete für den Schulgarten bauen. Wenn eure Kids mit ihrem Projekt erfolgreich sind, haben sie die Chance, auf einen der ersten drei Plätze zu landen und einen Preis zu gewinnen. Es gibt aber auch Sonderpreise, also es lohnt sich auf jeden Fall, da mitzumachen. Anmelden können sich Schulklassen 7 bis 10 noch bis Anfang Oktober unter handwerkswettbewerb.de. Das wird mit Sicherheit viel Spaß machen und vielleicht entdecken eure Kids so ja ihre Liebe fürs Handwerk. Das wäre auf jeden Fall mega cool.

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4: Besser ankommen mit dem besten Verkehrsservice. Im Kreis Kloppenburg ist die Deichstraße zwischen der Hauptstraße und Baseler Moor wegen einer Veranstaltung bis Montagmittag gesperrt. Eine Umleitung ist eingerichtet. Habt ihr noch weitere Staus, Blitzer oder Störungen gesehen? Dann könnt ihr sie gerne melden, telefonisch oder per WhatsApp an die Nordseewelle Hotline 04931 97 3000.
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5: Klock, klock habe ich jetzt für euch mit Someday Soon. Guten Morgen.

und happy Samstag. Ich bin Lisa, für euch am Start in der Nordseewelle Morning Show. Wenn ihr heute rund um Halesiel unterwegs seid, ja, dann seht ihr plötzlich irgendwann eine mega lange Motorradkolonne an euch vorbeifahren. Ja, und dann ist klar, in Halesiel ist wieder Biker-Treffen. 1000 Wikinger und mehr geht in die mittlerweile 18. Runde. Hunderte Biker werden an unserer Nordseeküste erwartet und sorgen für ordentlich Lautstärke. Los geht's so richtig heute Mittag um 14 Uhr mit der gemeinsamen Ausfahrt durch den Landkreis Wittmund. Die Tour ist 60 Kilometer lang und führt unter anderem auch durch Bohave und Leerhave. Aber keine Sorge, wenn ihr da heute auch durch müsst, Staus soll's durch das Biker-Treffen auf jeden Fall nicht geben. Und für alle Motorradfans wird Halesiel heute zum Treffpunkt an der Nordseeküste, um bei 1000 Wikinger und mehr dabei zu sein, mitzufahren oder zumindest sich die ganzen schicken Motorräder anzuschauen. Ich muss zugeben, das finde ich auch immer echt schön.

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9: Sonne und Wolken gibt es heute Morgen bei uns im Nordwesten. Zwischendurch auch mal dickere Wolken. Dazu kommen kurze Schauer und vereinzelt ist auch ein Gewitter drin. An der Küste kann es außerdem Sturmböen geben. Als Tagestoptemperatur peilen wir 21 Grad an. Der Nordseewelle 3-Tage-Trend. Morgen geht's mit mal mehr, mal weniger Wolken weiter. Ab und zu ein Schauer, maximal 18 bis 20 Grad. Am Montag und Dienstag meist trocken, freundlicher und deutlich wärmer.
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10: Ich bin Jana Klonikowski. Schönen guten Morgen. Raketen auf dem Spielfeld, Platzsturm, Polizeieinsatz. Das Derby in der ersten DFB-Pokalrunde zwischen Waldhof Mannheim und Kaiserslautern ist am Abend komplett eskaliert. Mehr als 80 Menschen wurden bei den Ausschreitungen verletzt, darunter 33 Polizisten. Am Ende setzte sich Kaiserslautern mit 1:0 nach Verlängerung durch. Außerdem gewann Frankfurt mit 11:0 bei Fünftligist St. Tönis. Stuttgart setzte sich mit 4:0 in Rostock durch und Karlsruhe gewann in Münster mit 2:1. Während Russland weiter Angriffe auf Kiew und andere Städte fliegt, ist Außenminister Wadefuhl gerade in die Ukraine gereist. Anlass ist der Unabhängigkeitstag der Ukraine. Wadefuhl will bei seinem Besuch klarmachen, dass Deutschland weiter hinter der Ukraine steht und helfen will, den kommenden Winter zu überstehen. Kanzler Merz geht nach seinem Sommerurlaub wieder an die Arbeit. Sein erster Termin ist heute in Hürtgenwald. Nach dem großen Waldbrand dort will er sich bei den Helfern bedanken. Mehr dazu von André Glatze.
11: Merz will mit den Helferinnen und Helfern über den Einsatz sprechen. Außerdem informiert er sich über die aktuelle Lage vor Ort. Der Brand war vor einer Woche ausgebrochen und beschäftigte die Feuerwehr tagelang. Rund 1.800 Menschen mussten zeitweise ihre Häuser verlassen. Gestern hatte die Feuerwehr die Löscharbeiten beendet. Weil der Kanzler seinen Urlaub nicht unterbrach und sich nicht während des Feuers in der Eifel blicken ließ, hagelte es Kritik von der Opposition.
10: In Österreich ist ein 19-jähriger Deutscher in einem Klettergarten abgestürzt und ums Leben gekommen. Er war beim Abseilen etwa 40 Meter tief gefallen, heißt es von der Polizei Tirol. Warum der 19-Jährige abstürzte, ist noch unklar. Zum ersten Mal seit 16 Jahren sind Deutschlands Springreiter wieder Weltmeister. Bei der Heim-WM in Aachen triumphierte die Equipe aus Markus Ehning, Sophie Hinners, Daniel Deusser und Richard Vogel. Schon nach 3 von 4 Startern war die deutsche Mannschaft nicht mehr einzuholen. 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
9: Besser ankommen mit dem besten Verkehrsservice. Im Kreis Cloppenburg ist die Deichstraße zwischen der Hauptstraße und Baseler Moor wegen einer Veranstaltung bis Montagmittag gesperrt. Eine Umleitung ist eingerichtet. Habt ihr noch weitere Staus, Blitzer oder Störungen gesehen? Dann könnt ihr sie gerne melden, telefonisch oder per WhatsApp an die Nordseewelle-Hotline 04931 97 3000.
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10: Moin ihr Lieben, schönen Samstag zusammen. Und heute starten wir gemeinsam durch mit dem Thema: Diesen Promi habe ich schon mal getroffen. Vielleicht ging es euch ja im Sommerurlaub so oder irgendwann mal sonst auf freier Wildbahn. Welchen Promi habt ihr schon mal live gesehen? So im Alltag. Stefanie kommt gleich und die kann direkt ein bisschen was vorweisen.

0: Neuen zusammen. Jetzt kommt Kamrat und der macht tatsächlich seit der Kindheit schon Musik.
1: Es gab einen Moment tatsächlich, wo ich angefangen habe. Das war, als ich auf der Couch saß und einfach drei Saiten hintereinander gespielt habe und meinen Vater gefragt habe, gibt es das schon? Weil er sagte, nee, habe ich noch nie so gehört. Und da wurde mir bewusst, oh, cool, man kann ja auch Sachen spielen, die es noch nicht gibt. Da war ich so 8, 9, aber so konkret richtig angefangen habe ich dann mit 10.
0: Und er zieht bis heute durch. Kamrat, Hug Yourself, das kriegt ihr jetzt zum Wachwerden. Schönen guten

0: jetzt wieder zurück aus dem Urlaub. Und was da manchmal passiert, man trifft dort Promis. Da haben ein paar von euch schon mal was zugeschrieben. Und jetzt würde ich gerne mal allgemein wissen, welchen Promi habt ihr denn vielleicht schon mal getroffen? Hier kommt Stefanie.
1: Vor vielen Jahren habe ich beim Rundfunk gearbeitet und war dort die sogenannte Promi-Tante. Ich hatte sie fast alle am Telefon, aus Wirtschaft, Politik, Kultur, Stars und Sternchen, vom Fußball über Schlager bis Popmusik, also um nur einige zu nennen. Da hatte ich zum Beispiel mit Hardy Krüger telefoniert, ich habe mit Hans-Dietrich Genscher telefoniert, mit Udo Jürgens telefoniert, aber getroffen habe ich direkt André Rieu, der bei uns im Kulturhaus ein großes Konzert gab, wir haben es promotet, Wolfgang Petri, ja, also mir fallen sie gar nicht alle spontan ein. Und wen ich nicht ans Telefon kriegte, das war Ute Lemper, Jürgen Prochnow und Friedensreich Hundertwasser. Ansonsten gibt es kaum jemanden, den ich nicht in

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3: Besser ankommen mit dem besten Verkehrsservice. Im Kreis Kloppenburg ist die Deichstraße zwischen Hauptstraße und Baseler Moor wegen einer Veranstaltung bis Montagmittag gesperrt. Eine Umleitung ist eingerichtet. Habt ihr noch weitere Staus, Blitzer oder Störungen gesehen? Dann könnt ihr sie gerne melden, telefonisch oder per WhatsApp an die Nordseewelle-Hotline 04931 97 3000.
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4: Das ist der Samstag. Moin zusammen. Und ich frage euch heute nach den Promis, die ihr schon mal zufällig irgendwo gesehen habt. Wen habt ihr schon mal getroffen und vielleicht sogar gesprochen? Die nächsten Stimmen gibt es gleich nach den nächsten beiden Hits.

0: Welchen Promi habt ihr schon mal getroffen? Das ist mein Thema heute und ihr könnt euch auch jederzeit melden. Das kann vielleicht gerade erst im Urlaub gewesen sein, aber natürlich auch jederzeit irgendwann mal. Und jetzt kommen Josef und David.
1: Ja, welchen Promi habe ich schon mal gesehen? Getroffen, wie auch immer. Ja, das war Udo Lindenberg vor einem Maritimhotel. Und ja, bin ich sag mal, auf 5 Meter Entfernung an ihn rangekommen. Aber wie gesagt, er war auf dem Weg zum Eingang rein. Ja, Grüße, der Josef.
2: Hallo, hier ist David. Ich habe tatsächlich einen Promi getroffen und zwar, das war am 5. Oktober 2013 auf der Reeperbahn. Ich hatte zu dem Zeitpunkt auch damals in Hamburg gewohnt. Das war Wille Wallo von Him, den habe ich ganz privat getroffen. Und zu meiner Schande musste ich gestehen, ich habe ihn gar nicht mal erkannt und wir haben da locker 2-3 Stunden uns in der Kneipe tatsächlich gut unterhalten und mal das eine oder andere Bierchen und auch ein paar Schnäpse getrunken und am nächsten Tag haben wir uns tatsächlich wieder getroffen und ja, das war eigentlich ein atemberaubendes Wochenende, wenn ich das mal so sagen darf.

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13: Sonne und Wolken gibt es heute bei uns im Nordwesten. Zwischendurch kommt auch mal ein kurzer Schauer runter und vereinzelt ist ein Gewitter drin. Dazu an der Küste mit Sturmböen. Die Tagestoptemperatur liegt bei 21 Grad. Der Nordseewelle 3-Tage-Trend. Morgen bleibt es bei Sonne und Wolken, ab und zu ein Schauer, später freundlicher bei 18 bis 20 Grad. Montag meist trocken, Dienstag dann deutlich sonniger und wärmer.
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14: Ich bin Jana Klonikowski. Schönen guten Morgen. Bei dem DFB-Pokalspiel zwischen Waldhof Mannheim und Kaiserslautern hat es am Abend Ausschreitungen gegeben. Raketen flogen auf den Platz, dann stürmten Fans das Spielfeld. Die Polizei kam mit Pferden dazu, um für Ordnung zu sorgen. Das Spiel wurde für etwa eine halbe Stunde unterbrochen. Mehr als 80 Menschen wurden verletzt. Baden-Württembergs Innenminister Hagel verurteilt die Ausschreitungen scharf. Am Ende setzte sich Kaiserslautern nach Verlängerung mit 1:0 durch. Und die weiteren Ergebnisse im DFB-Pokal: Rostock-Stuttgart 0:4, Münster-Karlsruhe 1:2 und St. Tönis-Frankfurt 0:11. Während Russland weiter Angriffe auf Kiew und andere Städte fliegt, ist Außenminister Wadefuhl in die Ukraine gereist. Anlass ist der 35. Unabhängigkeitstag der Ukraine. Wadefuhl will bei seinem Besuch klarmachen, dass Deutschland und Europa der Ukraine helfen wollen, den kommenden Winter zu überstehen.
15: Wir stehen an der Seite der Ukraine. Wir unterstützen sie. Sie wird diese militärische Auseinandersetzung gewinnen. Sie wird dem Angriff Russlands widerstehen können. Und dafür ist Deutschland mittlerweile der wichtigste bilaterale Helfer. Unterstützer, politisch, wirtschaftlich, militärisch geworden und das besteht fort.
14: Bundesjustizministerin Hubig will den Schutz queerer Menschen im Grundgesetz verankern. In der Rheinischen Post macht sie sich dafür stark, das Diskriminierungsverbot in Artikel 3 zu ergänzen, so dass auch eine Diskriminierung aufgrund der sexuellen Identität explizit verboten wird. Es bleibt dabei, der AfD-Landtagsabgeordnete Thorsten Morisse wird bei der Oberbürgermeisterwahl in Wilhelmshaven nicht auf dem Wahlzettel stehen. Ein Eilantrag gegen die Entscheidung des Wahlausschusses hat das Verwaltungsgericht Oldenburg abgelehnt, das teilte die Stadt mit. Morisse war nicht zur Wahl zugelassen worden, weil es Zweifel an seiner Verfassungstreue gibt. Zum ersten Mal seit 16 Jahren sind Deutschlands Springreiter wieder Weltmeister. Bei der Heim-WM in Aachen triumphierte die Equipe aus Markus Ehning, Sophie Hinners, Daniel Deusser und Richard Vogel. Schon nach 3 von 4 Startern war die deutsche Mannschaft nicht mehr einzuholen. 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
13: Besser ankommen mit dem besten Verkehrsservice. Im Kreis Kloppenburg ist die Deichstraße zwischen der Hauptstraße und Baseler Moor wegen einer Veranstaltung bis Montagmittag gesperrt. Eine Umleitung ist eingerichtet. Habt ihr noch weitere Staus, Blitzer oder Störungen gesehen? Dann könnt ihr sie gerne melden, telefonisch oder per WhatsApp an die Nordseewelle-Hotline 04931 97 3000.
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5: Wunderschönen Samstag zusammen. Welchen Promi habt ihr schon mal getroffen? Und ich meine jetzt nicht, dass man sich Konzerttickets gekauft hat und den dann da auf der Bühne gesehen hat, sondern wer ist euch durch Zufall denn schon mal irgendwann begegnet, ob gerade erst im Urlaub oder sonst wo im Alltag? Das sind immer spannende Geschichten und die nächste kommt gleich in knapp 20 Minuten bei uns.

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0: Das ist Nordseewelle. Moin. Wir fragen heute, welchen Promi habt ihr denn schon mal getroffen? Ob im Urlaub oder sonst wo auf freier Wildbahn? Meldet euch auch gerne, so wie Claudia.
1: Ja, ich habe tatsächlich schon einmal einen Promi getroffen. Und zwar den George Clooney. George Clooney war für längere Zeit in Ilsenburg zu Filmaufnahmen. Ilsenburg ist ein kleines Städtchen im Harz und er hat übernachtet in dem Landhaus zu den Roten Forellen. In dieser Woche sind wir uns ganz oft begegnet. Im Restaurant und sogar beim Basketballspielen durfte ich zugucken. Er war immer nett, freundlich, zugänglich und man hat gar nicht gemerkt, dass es tatsächlich ein Promi ist. Stay.

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10: Besser ankommen mit dem besten Verkehrsservice. Im Kreis Kloppenburg ist die Deichstraße zwischen der Hauptstraße und Baseler Moor wegen einer Veranstaltung bis Montagmittag gesperrt. Eine Umleitung ist eingerichtet. Habt ihr noch weitere Staus, Blitzer oder Störungen gesehen? Dann könnt ihr sie gerne melden, telefonisch oder per WhatsApp an die Nordseewelle-Hotline 04931 97 3000.
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11: Schönen Samstag zusammen. Diesen Promi habe ich schon mal getroffen. Bei mir sind das berufsbedingt einige gewesen, aber das meine ich gar nicht. Wen hat man denn schon mal zufällig irgendwo gesehen? Das frage ich natürlich euch. Und die nächsten Berichte gibt es nach den nächsten beiden Hits.

0: Welchem Promi seid ihr schon mal begegnet? Das frage ich euch heute, ob das gerade im Urlaub war oder sonst irgendwo auf der Straße. Kann ja dann doch immer wieder mal passieren. Also ist mal außerhalb meines Jobs, habe ich schon mal Markus Lanz gesehen, am Flughafen in Hamburg tatsächlich. Und das ist dann immer so ein kleiner Schock, wenn man ein Promi das erste Mal live vor Augen hat. Anja, wer war es denn bei dir?
1: Ja, hallo. Nach einigen Promis bin ich schon begegnet. Die erste Begegnung war damals in einem Spanienurlaub mit Hugo Egon Balder auf einem kleinen Bazar an der Costa Blanca. Da stand er neben mir. War ganz nett. Dann bin ich mal in die Türkei in Urlaub geflogen. Da saß Christian Tramitz vor mir. Und der hat länger als auf den Koffer gewartet als ich. Ja, und dann auf einer Buchlesung zum Beispiel Sebastian Fitzek. Und ich muss ganz ehrlich sagen, also alle ganz nett. Kein, wo ich sage, es war jemand überheblich. Weil wie gesagt, Promis sind auch bloß ganz normale Leute wie du und ich. Und ja, das waren so meine Erlebnisse.

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10: Sonne und Wolken gibt es heute bei uns im Nordwesten. Zwischendurch kommt auch mal ein kurzer Schauer runter und vereinzelt ist ein Gewitter drin. Dazu an der Küste mit Sturmböen. Die Tagestoptemperatur liegt bei 21 Grad. Der Nordseewelle 3-Tage-Trend. Morgen bleibt es bei Sonne und Wolken, ab und zu ein Schauer, später freundlicher bei 18 bis 20 Grad. Montag meist trocken, Dienstag dann deutlich sonniger und wärmer.
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11: Ich bin Jana Klonikowski. Schönen guten Tag. Raketen auf dem Spielfeld, Platzsturm, Polizeieinsatz. Das Derby in der ersten DFB-Pokalrunde zwischen Waldhof Mannheim und Kaiserslautern ist am Abend komplett eskaliert. Mehr als 80 Menschen wurden bei den Ausschreitungen verletzt, darunter 33 Polizisten. Am Ende setzte sich Kaiserslautern mit 1:0 nach Verlängerung durch. Außerdem gewann Frankfurt mit 11:0 bei Fünftligist St. Tönis. Stuttgart setzte sich mit 4:0 in Rostock durch und Karlsruhe gewann in Münster mit 2:1. Außenminister Wadephul ist in die Ukraine gereist und er ist erschüttert. Die täglichen Bilder der Zerstörung dürfen niemanden kalt lassen, so Wadephul in Kiew. Anne Brauer.
12: Wadephuls Besuch kommt inmitten brutaler russischer Angriffe. Gestern hat Russland mit Drohnen ein Einkaufszentrum im Süden der Ukraine attackiert. Allein dort starben 15 Menschen. Wadephul will mit seinem Besuch deutlich machen, dass Deutschland und Europa weiter hinter der Ukraine stehen, sie militärisch unterstützen und ihr helfen wollen, durch den nächsten Winter zu kommen. Wadephul sagt klar, die Ukraine wird dem russischen Angriffskrieg widerstehen und gewinnen.
11: Bundesjustizministerin Hubig will den Schutz queerer Menschen ins Grundgesetz schreiben. Artikel 3 verbietet ja, Menschen etwa aufgrund ihres Geschlechts, ihrer Herkunft oder ihrer Religion zu diskriminieren. Hubig spricht sich in der Rheinischen Post dafür aus, da auch explizit die Diskriminierung aufgrund der sexuellen Identität zu verbieten. Die SPD-Ministerin hält das für ein kraftvolles Zeichen. TikTok hat sich in den USA bereit erklärt, 400 Millionen Dollar wegen Datenschutzverstößen zu zahlen. Im Gegenzug wird ein Verfahren gegen TikTok eingestellt. Das Unternehmen hatte persönliche Daten von unter 13-Jährigen ohne Zustimmung der Eltern gesammelt. Das ist in den USA verboten. Polizei, Feuerwehr und auch der Rettungsdienst laden heute zum zweiten Blaulichttag in Leer ein. Nach der erfolgreichen Erstauflage vor 2 Jahren gibt es auch diesmal ein buntes Programm mit Vorführungen und Mitmachaktionen. Die Infostände verteilen sich vom Mühlenplatz über die Mühlenstraße bis zur Querung Lederstraße, dem Denkmalplatz und über die Wasserrinne in Richtung Hafen. 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
10: Besser ankommen mit dem besten Verkehrsservice. Im Kreis Kloppenburg ist die Deichstraße zwischen der Hauptstraße und Barseler Moor wegen einer Veranstaltung bis Montagmittag gesperrt. Eine Umleitung ist eingerichtet. Habt ihr noch weitere Staus, Blitzer oder Störungen gesehen? Dann könnt ihr sie gerne melden, telefonisch oder per WhatsApp an die Nordseewelle-Hotline 04931 97 3000.
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4: Euch einen schönen Samstag zusammen. Diesen Promi habe ich schon mal getroffen. So lautet mein Thema heute. Wer hat schon mal jemanden gesehen? Zum Beispiel am Flughafen, so ging es mir ja schon mal. Markus Lanz war das. Oder im Urlaub oder im Supermarkt. Irgendwo müssen sie ja auch ihre Sachen einkaufen. Sind ja dann doch unterm Strich normale Menschen. Berichtet doch mal, wie sahen die denn live aus? Waren sie unsympathisch oder sogar super freundlich? Nächste Stimme kommt.

0: Das ist Nordseewelle an diesem Samstag und Mike Singer ist zurück. Einer, der schon ziemlich früh wusste, wohin die Reise geht, denn mit gerade mal 16 Jahren wurde er zum Teenie-Star, hat aber trotzdem noch früher angefangen, bisschen beeinflusst durch seinen Vater.
1: Mein Dad war früher DJ. Früher, als ich noch in meinem Kinderzimmer gewohnt habe, hatten wir einen PC in meinem Zimmer und mein Dad hat dann immer Songs gemixt und sowas.
0: Und aus diesem Kinderzimmer heraus hat er sich dann eine Karriere aufgebaut. Zum Beispiel war er Gastjuror bei DSDS, hat tatsächlich da neben Dieter Bohlen gesessen. Das war 2021 und damit war er einer der jüngsten, die je

0: ist Nordseewelle. Moin zusammen. Vielleicht habt ihr ja auch im Urlaub den ein oder anderen Promi vor der Nase gehabt oder irgendwann mal in eurer Laufbahn. Welchen Prominenten seid ihr denn schon mal begegnet? Packt mal aus. Hier kommen schon die nächsten Erlebnisse von Andrea und Martin.
1: Also ganz klar, ich habe eine tolle Gelegenheit gehabt, war auch verbunden mit einer Arbeitsstelle auf Insel Sylt. Und da durfte ich Guido Maria Kretschmer kennenlernen, die Hand schütteln und mit ihm ein Foto machen.
2: Ich war einmal zu Gast bei der NDR Quizshow und da habe ich Jörg Pilawa getroffen. Was soll ich sagen, ein Mensch wie jeder andere auch,

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11: Besser ankommen mit dem besten Verkehrsservice. Im Kreis Kloppenburg ist die Deichstraße zwischen der Hauptstraße und Baseler Moor wegen einer Veranstaltung bis Montagmittag gesperrt. Eine Umleitung ist eingerichtet. Habt ihr noch weitere Staus, Blitzer oder Störungen gesehen? Dann könnt ihr sie gerne melden, telefonisch oder per WhatsApp an die Nordseewelle-Hotline 04931 97 3000.
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12: Euch einen schönen Samstag zusammen. Diesen Promi habe ich schon mal getroffen. Das ist ja mein Thema heute hier. Ich habe eben schon von meinen Nettesten gesprochen, die ich berufsbedingt natürlich mal gesprochen habe. Aber wer war es denn bei euch? Wen habt ihr schon mal irgendwo gesehen oder auch getroffen? Die nächsten Berichte hört ihr gleich nach den nächsten beiden Hits. 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

0: Nordseewelle, moin zusammen. Und ich frage euch ja heute nach den Promis, denen ihr schon begegnet seid. Und jetzt meldet sich aus Aurich die liebe Sarah zum Thema.
1: Hallo, Susanka.
0: Sag mal, welche Frage bringst du denn mit?
1: Also was mich ja schon immer so interessiert hat, ist, welche Promis hast du denn schon getroffen?
0: Ich glaube, ich muss das mal so ein bisschen unterteilen. Also es gibt die ganz lieben Promis, ja, also es wirklich, die unfassbar nett sind. Und es gibt auch so ein bisschen die Bad Boys, die ich nicht so doll fand. Welche willst du als erstes hören?
1: Erstmal die Lieben.
0: Die Lieben, okay, also ganz, ganz, ganz furchtbar nett. Und ich glaube, das kann man sowieso pauschalisieren. Das ist, je alteingesessener die sind, ja, und je länger die Karriere schon geht, desto ruhiger sind die, desto mehr Scheiß machen die auch mit. Und zum Beispiel, wer unfassbar nett war, war David Guetta. Das ist ein unglaublich lieber Typ, der auch wirklich, man merkt das, wenn die auf dich so ein bisschen eingehen, ja. Also nicht, dass ich das jetzt brauche und geil finde, aber es ist halt einfach so ein bisschen so ein Miteinander. Und nicht, ich bin der Star, interview mich mal. Also den fand ich super positiv. Und wer jetzt leider so ein bisschen schlechte Schlagzeilen gemacht hat, aber wer so im Umgang einfach unglaublich nett war, war Mark Terenzi.
1: Ja.
0: Also Mark Terenzi ist so nett. Wir hatten mal eine Radioaktion, das ist jetzt schon ein paar Jährchen her. Da der Morgenhans hat mir einen Karton in das Studio gestellt, weil ich Geburtstag hatte. Und da ist mein Geburtstagsgeschenk drin gewesen. Und der stand da so eine Stunde, bis das geöffnet worden ist on air dann, ja. Und drin im Karton war Mark Terenzi. Und der hat einfach diesen Scheiß gemacht. Der macht so jeden Mist mit. Und ist einfach super nett, wirklich durchweg, auch wenn er irgendwelche Problemchen hat oder mit komischen Leuten rumhängt. Ich finde den einfach unfassbar nett. Aber es gibt natürlich auch die Gegenseite, die nicht so sympathischen, also aus meiner Sicht. Erzähle ich in einer Stunde, okay?
1: Okay.

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8: Sonne und Wolken gibt's bei uns im Nordwesten. Zwischendurch kann es auch mal kurz schauern und ganz vereinzelt ist ein Gewitter drin. Später wird's dann wieder freundlicher mit trockenen Phasen. Die Tagestopptemperatur liegt bei 21 Grad. Der Nordseewelle 3-Tage-Trend. Morgen erstmal viele Wolken, dazu ab und zu ein Schauer. Später lockert's auf bei 18 bis 20 Grad. Montag und Dienstag meist trocken, mit mehr Sonne und zum Dienstag hin deutlich wärmer.
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9: Ich bin Jana Klonikowski. Schönen guten Tag. Straßen und Parkplätze weg und dafür mehr Grün. So stellt sich Städtetagspräsident Burkhard Jung unsere Städte in Zukunft vor. Der Leipziger OB fordert mehr Geld für den Hitzeschutz und ein Umdenken bei der Verkehrsplanung. Er sagte der Neuen Osnabrücker Zeitung, jeder Baum ist ein Segen für die Stadt und anderes müsse dann weichen. Zitat, sechsspurige Straßen in Städten können nicht mehr länger die Lösung sein. Jung setzt vielmehr auf Carsharing, Jobräder und den ÖPNV. Außenminister Wadefuhl ist aktuell in der Ukraine. In Kiew geht es darum, wie Deutschland und Europa die Ukraine weiter militärisch unterstützen können gegen die brutalen russischen Angriffe. Gestern sind allein bei Drohnenangriffen auf ein Einkaufszentrum im Süden der Ukraine 15 Menschen getötet worden. Wadefuhl betont, diese Bilder der Zerstörung dürfen niemanden kalt lassen. Und gleichzeitig ist er sich sicher, die Ukraine wird gewinnen.
10: Ich glaube, es ist wichtig, dass Europa in dieser Situation zeigt, dass Putin seine Ziele nicht wird erreichen können hier in der Ukraine, dass wir weiter an der Seite der Ukraine stehen.
9: Kanzler Merz geht nach seinem Sommerurlaub wieder an die Arbeit. Sein erster Termin ist heute in Hürtgenwald. Nach dem großen Waldbrand dort will er sich bei den Helfern bedanken. Mehr dazu von André Glatzel.
11: Merz will mit den Helferinnen und Helfern über den Einsatz sprechen. Außerdem informiert er sich über die aktuelle Lage vor Ort. Der Brand war vor einer Woche ausgebrochen und beschäftigte die Feuerwehr tagelang. Rund 1.800 Menschen mussten zeitweise ihre Häuser verlassen. Gestern hatte die Feuerwehr die Löscharbeiten beendet. Weil der Kanzler seinen Urlaub nicht unterbrach und sich nicht während des Feuers in der Eifel blicken ließ, hagelte es Kritik von der Opposition.
9: In Ostrauderfehn hat ein Ehepaar in der vergangenen Nacht sein Zuhause verloren. In dem Einfamilienhaus war ein Brand ausgebrochen, aus noch ungeklärter Ursache. Das Paar konnte sich retten, der Mann erlitt eine leichte Rauchvergiftung. Das Haus ist unbewohnbar. Beim 1:0-Sieg von Kaiserslautern gegen Waldhof Mannheim im DFB-Pokal hat es am Abend Ausschreitungen gegeben. Raketen flogen auf den Platz, dann stürmten Fans das Feld, die Polizei musste einschreiten. Baden-Württembergs Innenminister Hagel verurteilt die Ausschreitungen scharf. 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
8: Besser ankommen mit dem besten Verkehrsservice. Im Kreis Kloppenburg ist die Deichstraße zwischen der Hauptstraße und Barseler Moor wegen einer Veranstaltung bis Montagmittag gesperrt. Eine Umleitung ist eingerichtet. Habt ihr noch weitere Staus, Blitzer oder Störungen gesehen? Dann könnt ihr sie gerne melden, telefonisch oder per WhatsApp an die Nordseewelle-Hotline 04931 97 3000.
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2: Diesen Promi habe ich schon mal getroffen. Moin zusammen. Die Frage stelle ich euch. Wie immer geht die Frage raus an euch. Aber Sarah wollte ganz gerne mal wissen, wer es bei mir war. Und ich habe von den nettesten Promis eben schon mal erzählt, die ich jemals gesprochen habe. Und gleich berichte ich mal von der einen oder anderen Person, die ich nicht so sympathisch fand. Hört ihr in knapp 20 Minuten.
7: Da

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0: sehr nett, hat ganz nett gegrüßt, ganz wichtig. Mirko, mit wem würdest du denn gerne mal im Aufzug stehen? Mit welchem Promi?
1: Ja, ich würde gerne mal mit Frau Dr. Merkel mal im Fahrstuhl fahren. Und dann würde ich ihr fragen, wie sie die Putin-Politik momentan findet, was sie dagegen gemacht hätte, ob sie vielleicht Putin hätte umstimmen können, den Krieg doch nicht zu führen oder wie auch immer oder keine Ahnung. Ich weiß nicht, ob sie Putin Freund ist oder ein Gegner ist oder was. Ich weiß es nicht. Also das hätte ich gerne mal von ihr gewusst. So, ne?

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1: Besser ankommen mit dem besten Verkehrsservice. Im Kreis Kloppenburg ist die Deichstraße zwischen der Hauptstraße und Baseler Moor wegen einer Veranstaltung bis Montagmittag gesperrt. Eine Umleitung ist eingerichtet. Habt ihr noch weitere Staus, Blitzer oder Störungen gesehen? Dann könnt ihr sie gerne melden, telefonisch oder per WhatsApp an die Nordseewelle-Hotline 04931 97 3000.
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2: Wunderschönen Samstag euch. Diesen Promi habe ich schon mal getroffen durch Zufall. Das sollte man vielleicht dazu sagen. Das ist mein Thema heute hier. Wen habt ihr schon mal zufällig irgendwo gesehen? Da kam schon einiges zusammen. Und die nächsten Geschichten gibt es gleich.

0: Welche Promis habt ihr schon mal getroffen? Meine Frage heute hier bei Nordseewelle. Und Sarah hat den Spieß jetzt mal umgedreht. Du kommst aus Aurich und wolltest wissen, welchen Promis ich schon so begegnet bin. Hallo Sarah nochmal.
1: Hallo Susanka.
0: Ich habe eben schon mal erzählt, die netten Promis, die ich getroffen habe, das war zum Beispiel David Guetta, aber auch ein Mark Terenzi, selbst wenn er gerade schlechte Schlagzeilen hat oder sowieso immer wieder. Und jetzt kommen mal die, die mir so ein bisschen übel aufgestoßen sind. Und ich hoffe, ich trete jetzt niemandem auf die Füße, aber Materia, den Rapper, also ich glaube, der hatte einfach einen miesen Tag. Also er war einfach sehr, sehr unfreundlich. Ja, ich will jetzt niemanden verurteilen. Ich muss allerdings dazu sagen, jeder Radiokollege, der auch ihn schon mal getroffen und interviewt hat, ist derselben Meinung. Genau. Der. Und da der nicht unfreundlich, aber spektakulär war mal 50 Cent.
1: Das ist mir bekannt.
0: Du Sarah, das war Hammer. Wir sind nach Köln und haben da ein Interview mit dem geführt im größten Bordell Europas. Das ist nämlich das Pascha in Köln. Und jetzt hört ihr das mal an. Da sind wir raufgefahren in die 7. Etage. Das war die Gentleman-Etage. Da kommst du nur rein mit einer speziellen Karte und er kriegt kaum die Zähne auseinander beim Reden. Und selbst wenn man gut Englisch kann, man muss sich wahnsinnig anstrengen, aber es war dann schon auch ein Highlight. Also der war nicht unfreundlich, aber das hat etwas angestrengt, das Ganze.
1: Oh, das glaube ich dir total.
0: Liebe Sarah, dir ganz liebe Grüße nach Aurich und noch ein schönes Wochenende.
1: Tschüss.

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10: Sonne und Wolken gibt es bei uns im Nordwesten. Zwischendurch kann es auch mal kurz schauern und ganz vereinzelt ist ein Gewitter drin. Später wird es dann wieder freundlicher mit trockenen Phasen. Die Tagestoptemperatur liegt bei 21 Grad. Der Nordseewelle 3-Tage-Trend. Morgen erstmal viele Wolken, dazu ab und zu ein Schauer. Später lockert es auf bei 18 bis 20 Grad. Montag und Dienstag meist trocken, mit mehr Sonne und zum Dienstag hin deutlich wärmer.
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11: Ich bin Jana Klonikowski. Schönen guten Tag. Straßen und Parkplätze weg und dafür mehr Grün. So stellt sich Städtetagspräsident Burkhard Jung unsere Städte in Zukunft vor. Die Einzelheiten von Anne Brauer.
12: Jeder Baum ist ein Segen für die Stadt, sagt Jung mit Blick auf die letzten Hitzewellen. Und dafür muss dann eben anderes weichen. Sechsspurige Straßen in Städten können nicht mehr länger die Lösung sein, so der Leipziger OB in der Neuen Osnabrücker Zeitung. Jung sieht Städte wie Kopenhagen oder Amsterdam als Vorbild und setzt vielmehr auf Carsharing, Jobräder und den ÖPNV. Vom Bund fordert er mehr Geld, damit sich die Kommunen an die Folgen des Klimawandels anpassen können.
11: Nach dem Anschlag beim Berliner Christopher Street Day will Bundesjustizministerin Hubich ein Zeichen setzen und den Schutz queerer Menschen ins Grundgesetz schreiben. In der Rheinischen Post spricht Hubich sich dafür aus, explizit die Diskriminierung aufgrund der sexuellen Identität zu verbieten. Während Russland weiter Angriffe auf Kiew und andere Städte fliegt, ist Außenminister Wadefuhl in die Ukraine gereist. Anlass ist der 35. Unabhängigkeitstag der Ukraine. Wadefuhl will bei seinem Besuch klarmachen, dass Deutschland und Europa der Ukraine helfen wollen, den kommenden Winter zu überstehen.
13: Wir stehen an der Seite der Ukraine. Wir unterstützen sie. Sie wird diese militärische Auseinandersetzung gewinnen. Sie wird dem Angriff Russlands widerstehen können. Und dafür ist Deutschland mittlerweile der wichtigste bilaterale Helfer, Unterstützer, politisch, wirtschaftlich, militärisch geworden. Und das besteht fort.
11: Im DFB-Pokal geht es heute mit der ersten Runde weiter. Und auch heute gibt es wieder die Duelle David gegen Goliath. Unter anderem empfängt Regionalligist Eintracht Trier den zweifachen Pokalsieger RB Leipzig. Oder Werder Bremen spielt im Nordduell gegen den Lüneburger SK aus der Regionalliga. Und während in ganz Deutschland die erste DFB-Pokalrunde ausgespielt wird, steht in einem anderen Wettbewerb heute der Klassiker an. Im Supercup treffen Borussia Dortmund und der FC Bayern aufeinander. Gespielt wird im Dortmunder Signal Iduna Park. Anpfiff ist um 8:30. 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
10: Besser ankommen mit dem besten Verkehrsservice. Im Kreis Kloppenburg ist die Deichstraße zwischen der Hauptstraße und Baseler Moor wegen einer Veranstaltung bis Montagmittag gesperrt. Eine Umleitung ist eingerichtet. Habt ihr noch weitere Staus, Blitzer oder Störungen gesehen? Dann könnt ihr sie gerne melden, telefonisch oder per WhatsApp an die Nordseewelle-Hotline 04931 97 3000.
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14: Euch einen schönen Samstag zusammen. Diesen Promi habe ich schon mal getroffen. So lautet mein Thema heute. Wer hat schon mal jemanden gesehen, zum Beispiel am Flughafen, so ging es mir ja schon mal, Markus Lanz war das, oder im Urlaub oder im Supermarkt. Irgendwo müssen sie ja auch ihre Sachen einkaufen, sind ja dann doch unterm Strich normale Menschen. Berichtet doch mal, wie sahen die denn live aus? Waren sie unsympathisch oder sogar super freundlich? Nächste Stimme.

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Euch einen schönen Samstag und wir können uns so langsam aber sicher schon mal auf den Herbst einstimmen, denn da gibt's auch schon einige Highlights und zwar Gänsehaut pur und nicht nur dank sinkender Temperaturen dann, sondern am 9. 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

0: Promis. Da haben ein paar von euch schon mal was zugeschrieben. Und jetzt würde ich gerne mal allgemein wissen, welchen Promi habt ihr denn vielleicht schon mal getroffen? Hier kommt Stefanie.
1: Vor vielen Jahren habe ich beim Rundfunk gearbeitet und war dort die sogenannte Promi-Tante. Ich hatte sie fast alle am Telefon. Aus Wirtschaft, Politik, Kultur, Stars und Sternchen, vom Fußball über Schlager bis Popmusik. Also um nur einige zu nennen. Da hatte ich zum Beispiel mit Hardy Krüger telefoniert. Ich habe mit Hans-Dietrich Genscher telefoniert. Mit Udo Jürgens telefoniert. Aber getroffen habe ich direkt André Rieu, der bei uns im Kulturhaus ein großes Konzert gab, wir haben es promotet, Wolfgang Petri, ja, also mir fallen sie gar nicht alle spontan ein. Und wen ich nicht ans Telefon kriegte, das war Ute Lemper, Jürgen Prochnow und Friedensreich Unterwasser. Ansonsten gibt es kaum jemanden, den ich nicht interviewt habe.

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1: Besser ankommen mit dem besten Verkehrsservice. Im Kreis Kloppenburg ist die Deichstraße zwischen der Hauptstraße und Baseler Moor wegen einer Veranstaltung bis Montagmittag gesperrt. Eine Umleitung ist eingerichtet. Habt ihr noch weitere Staus, Blitzer oder Störungen gesehen? Dann könnt ihr sie gerne melden, telefonisch oder per WhatsApp an die Nordseewelle-Hotline 04931 97 3000.
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2: Das ist der Samstag, moin zusammen. Und ich frage euch heute nach den Promis, die ihr schon mal zufällig irgendwo gesehen habt. Wen habt ihr schon mal getroffen und vielleicht sogar gesprochen? Die nächsten Stimmen gibt es gleich nach den nächsten.

0: Welchen Promi habt ihr schon mal getroffen? Das ist mein Thema heute und ihr könnt euch auch jederzeit melden. Das kann vielleicht gerade erst im Urlaub gewesen sein, aber natürlich auch jederzeit irgendwann mal. Und jetzt kommen Josef und David.
1: Ja, welchen Promi habe ich schon mal gesehen? Getroffen, wie auch immer. Ja, das war Udo Lindenberg vor einem Maritimhotel. Und ja, bin ich sag mal, auf 5 Meter Entfernung an ihn rangekommen. Aber wie gesagt, er war auf dem Weg zum Eingang rein. Ja, Grüße, der Josef.
2: Hallo, hier ist David. Ich habe tatsächlich einen Promi getroffen und zwar, das war am 5. Oktober 2013 auf der Reeperbahn. Ich hatte zu dem Zeitpunkt auch damals in Hamburg gewohnt. Das war Wille Wallo von Him, den habe ich ganz privat getroffen. Und zu meiner Schande musste ich gestehen, ich habe ihn gar nicht mal erkannt und wir haben da locker 2-3 Stunden uns in der Kneipe tatsächlich gut unterhalten und mal das eine oder andere Bierchen und auch ein paar Schnäpse getrunken. Und am nächsten Tag haben wir uns tatsächlich wieder getroffen und ja, das war eigentlich ein atemberaubendes Wochenende, wenn ich das mal so sagen darf.

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12: Wolkig bis sonnig ist es heute Mittag bei uns im Nordwesten. Zwischendurch kommen kurze Schauer runter und vereinzelt kann auch mal ein Gewitter aufziehen. An der Küste wird es dazu windig mit Sturmböen. Die Tagestoptemperatur liegt bei 21 Grad. Der Nordseewelle 3-Tage-Trend. Morgen geht's mit Sonne und Wolken weiter. Ab und zu sind Schauer drin. Maximal 18 bis 20 Grad. Am Montag meist trocken mit mehr Sonne. Am Dienstag dann deutlich freundlicher.
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13: Ich bin Jana Klonikowski. Schönen guten Tag. Straßen und Parkplätze weg und dafür mehr Grün. So stellt sich Städtetagspräsident Burkhard Jung unsere Städte in Zukunft vor. Der Leipziger OB fordert mehr Geld für den Hitzeschutz und ein Umdenken bei der Verkehrsplanung. Er sagte der neuen Osnabrücker Zeitung, jeder Baum ist ein Segen für die Stadt und anderes müsse dann weichen. Zitat, sechsspurige Straßen in Städten können nicht mehr länger die Lösung sein. Jung setzt vielmehr auf Carsharing, Jobräder und den ÖPNV. Während Russland weiter brutal Ziele in der Ukraine angreift, ist Außenminister Wadephul nach Kiew gereist. Da hat er der Ukraine zusätzliche Hilfe in Aussicht gestellt. Nicht nur militärisch, sondern auch für humanitäre Zwecke. Wadephul sagt,
14: Russlands Angriffskrieg gegen die Ukraine ist die größte Bedrohung der europäischen Sicherheit. Und er betrifft uns alle und stellt uns vor immer neue Herausforderungen, auch durch hybride Angriffe wie Desinformation, gezielte Einschüchterung, auch von Presseorganen in Deutschland und Sabotage. Putins Spaltungsversuche machen uns nur noch entschlossener, die Ukraine weiter zu unterstützen, solange wie es notwendig ist.
13: Bundesjustizministerin Hubig will den Schutz queerer Menschen im Grundgesetz verankern. In der Rheinischen Post macht sie sich dafür stark, das Diskriminierungsverbot in Artikel 3 zu ergänzen, so dass auch eine Diskriminierung aufgrund der sexuellen Identität explizit verboten wird. In Ostrauderfehn hat ein Ehepaar in der vergangenen Nacht sein Zuhause verloren. In dem ein Familienhaus war ein Brand ausgebrochen, aus noch ungeklärter Ursache. Das Paar konnte sich retten, der Mann erlitt eine leichte Rauchvergiftung. Das Haus ist unbewohnbar. Während dieses Wochenende in ganz Deutschland die erste DFB-Pokalrunde ausgespielt wird, steht heute Abend in einem anderen Wettbewerb der Klassiker an. Im Supercup treffen Borussia Dortmund und der FC Bayern aufeinander. Dirk Justus mit den Einzelheiten.
15: Die Bayern haben sich als Doublesieger in der letzten Saison gleich sozusagen doppelt dafür qualifiziert. Der BVB darf als Vizemeister dann aufrücken. Anpfiff in Dortmund ist um 20:30. Beide treffen schon das 10. Mal im Supercup aufeinander. 5-mal gab es ein besseres Ende für die Bayern. 4-mal durfte Dortmund jubeln. Wegen des Supercups spielen die beiden ihre DFB-Pokalspiele dann auch erst in knapp 1,5 Wochen.
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12: Besser ankommen mit dem besten Verkehrsservice. Im Kreis Cloppenburg ist die Deichstraße zwischen Hauptstraße und Basler Moor wegen einer Veranstaltung bis Montagmittag gesperrt. Eine Umleitung ist eingerichtet. Habt ihr noch weitere Staus, Blitzer oder Störungen gesehen? Dann könnt ihr sie gerne melden, telefonisch oder per WhatsApp an die Nordseewelle-Hotline 04931 97 3000.
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16: Wunderschönen Samstag zusammen. Welchen Promi habt ihr schon mal getroffen? Und ich meine jetzt nicht, dass man sich Konzerttickets gekauft hat und den dann da auf der Bühne gesehen hat, sondern wer ist euch durch Zufall denn schon mal irgendwann begegnet, ob gerade erst im Urlaub oder sonst wo im Alltag? Das sind immer spannende Geschichten und die nächste kommt gleich in knapp 20 Minuten bei uns.
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0: Das ist Nordseewelle. Moin. Wir fragen heute, welchen Promi habt ihr denn schon mal getroffen? Ob im Urlaub oder sonst wo auf freier Wildbahn? Meldet euch auch gerne, so wie Claudia.
1: Ja, ich habe tatsächlich schon einmal einen Promi getroffen, und zwar den George Clooney. George Clooney war für längere Zeit in Ilsenburg zu Filmaufnahmen. Ist

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17: Besser ankommen mit dem besten Verkehrsservice. Im Kreis Cloppenburg ist die Deichstraße zwischen der Hauptstraße und Baseler Moor wegen einer Veranstaltung bis Montagmittag gesperrt. Eine Umleitung ist eingerichtet. Habt ihr noch weitere Staus, Blitzer oder Störungen gesehen? Dann könnt ihr sie gerne melden, telefonisch oder per WhatsApp an die Nordseewelle-Hotline 04931 97 3000.
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18: Schönen Samstag zusammen. Diesen Promi habe ich schon mal getroffen. Bei mir sind das berufsbedingt einige gewesen, aber das meine ich gar nicht. Wen hat man denn schon mal zufällig irgendwo gesehen? Das frage ich natürlich euch. Und die nächsten Berichte gibt es nach den nächsten beiden Hits.

0: Welchem Promi seid ihr schon mal begegnet? Das frage ich euch heute, ob das gerade im Urlaub war oder sonst irgendwo auf der Straße. Kann ja dann doch immer wieder mal passieren. Also ist mal außerhalb meines Jobs, habe ich schon mal Markus Lanz gesehen, am Flughafen in Hamburg tatsächlich. Und das ist dann immer so ein kleiner Schock, wenn man ein Promi das erste Mal live vor Augen hat. Anja, wer war es denn bei dir?
1: Ja, hallo. Ach, einigen Promis bin ich schon begegnet. Die erste Begegnung war damals in einem Spanienurlaub mit Hugo Egon Balder auf einem kleinen Bazar an der Costa Blanca. Der stand dort neben mir. War ganz nett. Dann bin ich mal in die Türkei in Urlaub geflogen. Da saß Christian Tramitz vor mir. Und der hat länger als auf den Koffer gewartet als ich. Ja, und dann auf einer Buchlesung zum Beispiel Sebastian Fitzek. Und ich muss ganz ehrlich sagen, also alle ganz nett. Kein, wo ich sage, es war jemand überheblich. Weil wie gesagt, Promis sind auch bloß ganz normale Leute wie du und ich. Und ja, das waren so meine Erlebnisse.

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10: Wolkig bis sonnig ist es heute Mittag bei uns im Nordwesten. Zwischendurch kommen kurze Schauer runter und vereinzelt kann auch mal ein Gewitter aufziehen. An der Küste wird es dazu windig mit Sturmböen. Die Tagestop-Temperatur liegt bei 21 Grad. Der Nordseewelle 3-Tage-Trend. Morgen geht's mit Sonne und Wolken weiter. Ab und zu sind Schauer drin. Maximal 18 bis 20 Grad. Am Montag meist trocken mit mehr Sonne. Am Dienstag dann deutlich freundlicher.
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11: Ich bin Silas Quiring. Schönen guten Tag. Straßen und Parkplätze weg und dafür mehr Grün. So stellt sich Städtetagspräsident Burkhard Jung unsere Städte in Zukunft vor. Einzelheiten von Anne Brauer.
12: Jeder Baum ist ein Segen für die Stadt, sagt Jung mit Blick auf die letzten Hitzewellen. Und dafür muss dann eben anderes weichen. Sechsspurige Straßen in Städten können nicht mehr länger die Lösung sein, so der Leipziger OB in der Neuen Osnabrücker Zeitung. Jung sieht Städte wie Kopenhagen oder Amsterdam als Vorbild und setzt vielmehr auf Carsharing, Jobräder und den ÖPNV. Vom Bund fordert er mehr Geld, damit sich die Kommunen an die Folgen des Klimawandels anpassen können.
11: Während Russland weiter brutale Angriffe auf die Ukraine fliegt, ist Außenminister Wadefuhl nach Kiew gereist. Dort hat er der Ukraine einmal mehr Deutschlands volle Unterstützung zugesagt und auch weiteres Geld. Unter anderem, damit die Ukraine Wohnungen instand setzen und ihre Energieversorgung sichern kann.
13: Das ist gerade jetzt wichtig, denn auch wenn wir uns hier an einem warmen Sommertag treffen, wir wissen, der nächste Winter steht vor der Tür. Russland greift weiterhin die Energieinfrastruktur an und tut alles, um abermals den Winter als Waffe einzusetzen.
11: Wer wird das nächste deutsche Staatsoberhaupt? Auf jeden Fall eine Frau, fordert die SPD. Fraktionsgeschäftsführer Wiese pocht in einem Interview jetzt nochmal darauf, dass die Koalition eine Kandidatin für die Nachfolge von Bundespräsident Steinmeier vorschlägt. TikTok hat sich in den USA bereit erklärt, 400 Millionen Dollar wegen Datenschutzverstößen zu zahlen. Im Gegenzug wird ein Verfahren gegen TikTok eingestellt. Das Unternehmen hatte persönliche Daten von unter 13-Jährigen ohne Zustimmung der Eltern gesammelt. Das ist in den USA verboten. Im Prozess um den Mord an einer Drillingsmutter in Wallenhorst im Landkreis Osnabrück hat der Angeklagte vor Gericht ein Geständnis abgelegt. Dem 46-Jährigen wird vorgeworfen, im Februar seine Frau unter einem Vorwand in einen Schuppen gelockt und sie dort umgebracht zu haben. Ein Urteil wird Mitte Oktober erwartet. Im DFB-Pokal geht's heute mit der ersten Runde weiter und auch heute gibt's wieder die Duelle David gegen Goliath. Unter anderem empfängt Regionalligist Eintracht Trier den zweifachen Pokalsieger RB Leipzig oder Werder Bremen spielt im Nordduell gegen den Lüneburger SK aus der Regionalliga. 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
10: Besser ankommen mit dem besten Verkehrsservice. Auf der A29 Jade Linie, Oldenburg Richtung Wilhelmshaven, Vorsicht, zwischen dem Kreuz Oldenburg Ost und Oldenburg Hafen gab es einen Unfall. Und im Kreis Kloppenburg ist die Deichstraße zwischen Hauptstraße und Barseler Moor wegen einer Veranstaltung bis Montagmittag gesperrt. Eine Umleitung ist eingerichtet. Habt ihr noch weitere Staus, Blitzer oder Störungen gesehen? Dann könnt ihr sie gerne melden, telefonisch oder per WhatsApp an die Nordseewelle Hotline 04931 97 3000.
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14: Wir freuen uns auf den Start in den späten Samstagnachmittag an eurem wohlverdienten Wochenende mit der meisten Musik und allen aktuellen Hits. The Magic Key von One T, Cool T, Samba mit Groovy Sound und 12 zu 12.

war schon ziemlich kreativ im damaligen noch bestehenden Musikfernsehen Viva. Nordseewelle Stars Wanty, Cool T, The Magic Key. Auch schon wieder 24 Jahre knapp her, ne? Mit so einer Bleistiftzeichnung sind sie da quasi durchs Musikvideo gewandert. Was geht denn bei euch am Wochenende? Klickt mal rein unter radionordseewelle.de, holt euch ein paar Inspirationen für die Nordwesten und checkt mal ab, was so geht. Also musikalisch untermalen wir das natürlich mit der meisten Musik und allen aktuellen Hits. Nicht nur heute Abend mit Nordseewelle in the Mix und unserem Superstar-DJ Enrico Ostendorf, sondern auch jetzt mit Stefanie Heinzmann und myself. Schönen Samstag bei

wir uns mal zurück von den 90s in die heutige Zeit, ins Jahr 2026. Hervorragender Ausflug mit Nordsee-Wellister Hathaway und Fly Away. Ja, noch bis 17 Uhr gibt es den zweiten Blaulichttag, und zwar den Lerana-Blaulichttag. Das Ganze wieder vom Mühlenplatz über die Mühlenstraße bis zur Querung Lederstraße, dem Denkmalplatz und rüber zur Wasserrinne Richtung Hafen. Also ihr seid mit dabei, checkt alles rund ums Blaulicht, Feuerwehr, Hilfswerke, Polizei und ach, wie herrlich, wenn die Kleinen auch mal den Knopf drücken dürfen, ne? Das Signal ertönt und das Licht dreht sich. Noch mehr Inspirationen für euer Wochenende im Nordwesten. Klickt radionordseewelle.de und sperrt die Lauscher auf.

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9: Besser ankommen mit dem besten Verkehrsservice. Auf der A29 Jade Linie Oldenburg Richtung Wilhelmshaven. Vorsicht, da hat es zwischen dem Kreuz Oldenburg Ost und Oldenburg Hafen einen Unfall gegeben. Im Kreis Kloppenburg ist die Deichstraße zwischen der Hauptstraße und Basler Moor wegen einer Veranstaltung bis Montagmittag gesperrt. Eine Umleitung ist eingerichtet. Habt ihr noch weitere Staus, Blitzer oder Störungen gesehen? Dann könnt ihr sie gerne melden, telefonisch oder per WhatsApp an die Nordseewelle Hotline 04931 97 3000.
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11: Happy Weekends mit der meisten Musik und allen aktuellen Hits. Breathe. Gemeinsam machen wir das mit Jax Jones und fragen uns denn, wo ist er denn? Der Husband mit Nordseewelle-Star Ray. Jetzt bei der meisten Musik und allen aktuellen Hits.

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Alle Infos zur fetten Party gibt's online bei uns unter radio-nordseewelle.de. Hier ist Tiffany Harris mit Wordigo.

0: 0431 97 3000, die Nordseewelle WhatsApp-Hotline. Direkt hier ins Nordseewelle-Studio. Julia hat geschrieben: Hallo Martin, freue mich total über den Tipp von Jan Delay. Mein Lieblingslied ist Eule. Kennt kaum einer, aber das Ding habe ich richtig im Herzen.
1: Natürlich,
0: Eule kennen wir doch. Hier. Ja, immer mit der Mondschein. Kleine Gänsehaut gerade hier. Jan Delay. Zusammen mit Materia und Eule, Julia. Mal sehen, ob er das Ding dann auch präsentiert, live on stage. Mit ein bisschen Glück gibt es so ein paar Karten, also klickt auf jeden Fall rein und zieht euch alle Infos zum 4. September und Jan Delay unter radionordseewelle.de. Olivia Rodrigo und Good For You jetzt.

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7: Sonnig bis wolkig ist es bei uns im Nordwesten und ab und zu kommt auch mal ein kurzer Schauer runter. Ganz vereinzelt ist auch ein Gewitter drin. Bis zum Abend dazu liegt die Tagestopptemperatur bei 21 Grad. Der Nordseewelle 3-Tage-Trend. Morgen geht's mit Sonne und Wolken weiter. An der Küste kann es noch mal einen Schauer geben, maximal 18 bis 20 Grad. Am Montag und Dienstag bleibt's meist trocken mit mehr Sonne und später mehr Wolken.
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8: Ich bin Silas Quiring. Schönen guten Tag. Mehr Grün statt Grau. Städtetagspräsident Jung fordert mit Blick auf den Klimawandel und gerade die letzten Hitzewellen ein grundsätzliches Umdenken bei der Verkehrs- und Stadtplanung. Der Leipziger Oberbürgermeister sagt in der Neuen Osnabrücker Zeitung, jeder Baum sei ein Segen für die Stadt und da müsse anderes eben weichen, sprich Straßen und Parkplätze. Er sieht Städte wie Kopenhagen oder Amsterdam als Vorbild und setzt auf Carsharing, Jobräder und den ÖPNV. Russlands Angriff auf die Ukraine ist die größte Bedrohung für die europäische Sicherheit und er geht uns alle an. Das hat Außenminister Wadephul heute bei einem Besuch in Kiew gesagt. Er hat der Ukraine einmal mehr Deutschlands volle Unterstützung und weitere Millionen zugesagt und gleichzeitig klargestellt, dass die Ukraine kein Bittsteller, sondern ein Partner ist.
9: Bereits jetzt profitieren wir auf vielen Wegen von der Zusammenarbeit. Wir lernen von der ukrainischen Resilienz des Energiesystems und entwickeln gemeinsame Drohnensysteme und ballistische Raketenabwehr. Dies zeigt sich auch sehr deutlich in der wachsenden Zahl deutsch-ukrainischer Gemeinschaftsunternehmen in der Sicherheit- und Verteidigungsindustrie. Ich bin überzeugt, hier geht noch mehr.
8: Nach dem großen Waldbrand kommt Bundeskanzler Merz heute nach Hürtgenwald. Dort will er sich unter anderem bei den Einsatzkräften für ihren tagelangen Einsatz bedanken. Dass Merz während des Waldbrandes seinen Urlaub nicht unterbrochen hat, hatte für reichlich Kritik von der Opposition gesorgt. Justizministerin Hubig will den Schutz queerer Menschen im Grundgesetz verankern. In der Rheinischen Post macht sie sich dafür stark, das Diskriminierungsverbot in Artikel 3 zu ergänzen, so dass auch eine Diskriminierung aufgrund der sexuellen Identität explizit verboten wird. Am Fähranleger Wischhafen ist eine Frau zwischen zwei Autos eingeklemmt worden. Die 67-Jährige wurde dabei schwer verletzt. Sie wurde mit dem Rettungshubschrauber ins Krankenhaus geflogen. Laut Polizei hatte offenbar gestern Nachmittag ein Autofahrer beim Warten an der Fähre aus Versehen Gas gegeben und hatte drei Autos vor ihm ineinander geschoben. Während in ganz Deutschland die erste DFB-Pokalrunde ausgespielt wird, steht heute Abend der Klassiker an. Im Supercup treffen Borussia Dortmund und der FC Bayern aufeinander. Gespielt wird im Dortmunder Signal Iduna Park. Anpfiff ist um 8:30. 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
7: Besser ankommen mit dem besten Verkehrsservice. Im Kreis Kloppenburg ist die Deichstraße zwischen der Hauptstraße und Baseler Moor wegen einer Veranstaltung bis Montagmittag gesperrt. Eine Umleitung ist eingerichtet. Habt ihr noch weitere Staus, Blitzer oder Störungen gesehen? Dann könnt ihr sie gerne melden, telefonisch oder per WhatsApp an die Nordseewelle-Hotline 04931 97 3000.
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10: Ein schönes Wochenende mit der meisten Musik und allen aktuellen Hits. Wir freuen uns auf richtig coolen Party-Sound von Chris Brown, Pitbull, International Love und natürlich unser Liebling hier bei Nordseewelle, Mr. Ed Sheeran.

geht einiges bei uns im Nordwesten an diesem Wochenende. Nicht nur der zweite Lerana-Blaulichttag noch bis 17 Uhr. Nein, wir feiern auch das dritte Drachenbootrennen. Geht noch bis 18 Uhr und zwar beim Dorfplatz Markatzmoor, der Poststraße. Egal, ob ihr da alleine mal vorbeigucken wollt und euch das Spektakel wirklich mal live reinziehen wollt oder ob ihr tatsächlich Leute da habt, die ihr noch mal auf den letzten Metern anfeuern wollt bis 18 Uhr. Zum dritten Mal das Drachenbootrennen bei uns im Nordwesten und noch mehr Inspiration und alle Infos zu unseren Veranstaltungen gibt es unter radio-nordseewelle.de. Musikalische Untermalung von Daddy DJ, Jonas und Flip.

startet ja gerade wieder so ein bisschen durch, ne? Die knallblonde T von Mr. President. Ja, auch die 90s fühlen sich hier gelegentlich sehr wohl im Nordseewelle-Programm bei der meisten Musik mit allen aktuellen Hits. Von Mr. President aus den 90s, Give a Little Love, gleich zu Kamrad und Hug Yourself. Das ist euer Lieblingsradiosender im Nordwesten. Und wenn ihr sagt, hey, musikalisch habe ich da vielleicht noch eine kleine Idee, ja, dann klickt doch mal rein. Eure Zeit, eure ganz persönlichen 2 Stunden, die beliebtesten, die meistgewünschten Hits für den Nordwesten starten ja wie gewohnt nach dieser Show jeden Samstagabend ab 18 Uhr mit unserem Chartexperten Enrico. Das sind die Nordseewelle Top 20. Mal sehen, ob Kamrad dieses Mal auch platziert ist. Schaltet auf jeden Fall ein und um kurz vor 20 Uhr dann das große Finale in den Nordseewelle Top 20.

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2: Besser ankommen mit dem besten Verkehrsservice. Im Kreis Kloppenburg ist die Deichstraße zwischen der Hauptstraße und Baseler Moor wegen einer Veranstaltung bis Montagmittag gesperrt. Eine Umleitung ist eingerichtet. Habt ihr noch weitere Staus, Blitzer oder Störungen gesehen? Dann könnt ihr sie gerne melden, telefonisch oder per WhatsApp an die Nordseewelle-Hotline 04931 97 3000.
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3: Der Nordwesten freut sich auf den Donnerstag, denn da gibt es nämlich Kinotickets für den Nordwesten. Wie das genau abläuft, das hört ihr nach der meisten Musik mit allen aktuellen Hits. Cooler Sound von Nelly Furtado, Say It Right und Harry Styles, hier mit American Girls.

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Und dann geht's für euch nach Emden oder auch nach Wilhelmshaven ins Kino. Feinster K-Pop, jetzt von

eine Gänsehaut nach der nächsten mit der meisten Musik und allen aktuellen Hits. Auch bei Mario aus Emden. Schreibt über die Nordseewelle Hotline 04931973000. Was für ein Sound. Den habe ich ja ewig nicht gehört. Banana Fishbones und Come to Sin. Ey, gebe ich dir voll und ganz recht. Genauso auch bei mir, als ich das Ding eben abgedrückt habe. Gesagt, oh, allein dieses Intro. Flashback. Der nächste denn auf jeden Fall von Roxette. Kann ich schon mal die nächste halbe Stunde nach vorne spoilern. Bei der meisten Musik und allen aktuellen Hits.

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13: Sonnig bis wolkig ist es bei uns im Nordwesten und ab und zu kommt auch mal ein kurzer Schauer runter. Ganz vereinzelt ist auch ein Gewitter drin. Bis zum Abend dazu liegt die Tagestoptemperatur bei 21 Grad. Der Nordseewelle 3-Tage-Trend. Morgen geht's mit Sonne und Wolken weiter. An der Küste kann es noch mal einen Schauer geben, maximal 18 bis 20 Grad. Am Montag und Dienstag bleibt's meist trocken mit mehr Sonne und später mehr Wolken.
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14: Ich bin Silas Quiring, schönen guten Tag. Straßen und Parkplätze weg und dafür mehr Grün. So stellt sich Städtetagspräsident Burkhard Jung unsere Städte in Zukunft vor. Einzelheiten von Anne Brauer.
15: Jeder Baum ist ein Segen für die Stadt, sagt Jung mit Blick auf die letzten Hitzewellen. Und dafür muss dann eben anderes weichen. Sechsspurige Straßen in Städten können nicht mehr länger die Lösung sein, so der Leipziger OB in der Neuen Osnabrücker Zeitung. Jung sieht Städte wie Kopenhagen oder Amsterdam als Vorbild und setzt vielmehr auf Carsharing, Jobräder und den ÖPNV. Vom Bund fordert er mehr Geld, damit sich die Kommunen an die Folgen des Klimawandels anpassen können.
14: Außenminister Wadefuhl ist inmitten der russischen Angriffe in die Ukraine gereist. In Kiew hat er Moskau vorgeworfen, wahllos Zivilisten zu ermorden. Und gleichzeitig betont er, die Ukraine wird widerstehen, Putin wird nicht gewinnen. Wadefuhl sagt der Ukraine weitere Millionen zu und macht einmal mehr klar, dass sich die Ukraine auf Deutschland verlassen kann.
16: Putin muss wissen, gemeinsam mit ihren Unterstützern hat die Ukraine den längeren Atem auf dem Weg zum eigentlichen Ziel, endlich Frieden. Und die Ukraine ist Teil unserer europäischen Familie.
14: An der Tankstelle ist es nach wie vor richtig teuer. Vor diesem Hintergrund macht Finanzminister Klingbeil weiter Druck, um eine Übergewinnsteuer für Ölkonzerne in der EU durchzuboxen. Er wirft den Konzernen Abzocke vor, weil die Spritpreise noch mehr gestiegen sind, als wegen der hohen Ölpreise infolge des Irankriegs nötig sei. Deutschland muss nach Steinmeier eine Bundespräsidentin kriegen. Das fordert die SPD. Generalsekretär Wiese pocht in der Augsburger Allgemeinen darauf, dass die Koalition auf jeden Fall eine Frau nominiert. Der neue Unionsfraktionschef Frei hatte zuletzt gesagt, da solle man sich nicht festlegen. Keine Überraschungen bisher im DFB-Pokal. In den Mittagsspielen haben sich jeweils die Bundesligisten durchgesetzt. Augsburg gewinnt gegen Zweitliga-Aufsteiger Cottbus mit 2:0 und Bayer Leverkusen gewinnt 4:0 gegen Drittligist Wien Wiesbaden. 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
13: Besser ankommen mit dem besten Verkehrsservice. Im Kreis Kloppenburg ist die Deichstraße zwischen der Hauptstraße und Baseler Moor wegen einer Veranstaltung bis Montagmittag gesperrt. Eine Umleitung ist eingerichtet. Habt ihr noch weitere Staus, Blitzer oder Störungen gesehen? Dann könnt ihr sie gerne melden, telefonisch oder per WhatsApp an die Nordseewelle-Hotline 04931 97 3000.
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17: Wir haben Mucke für Groß und Klein direkt hier aus den Lautsprechern oder auch live on stage. Heute noch ein großartiges Familienkonzert bei uns im Nordseewelle. Nordwesten. Wo und vor allen Dingen wer spielt, hört ihr in wenigen Augenblicken bei Nordsee-Welle. Davor Jonas Blue und Lost Frequencies, jetzt mit The Feeling.

Sleeping in My Car von Roxette, gleich nach Robin Schulz, Fastboy und Million Good Reasons. Die meiste Musik mit allen aktuellen Hits, euer Samstagnachmittag mit Nordseewelle, denn auch auf der Bühne, für groß und klein, da könnt ihr garantiert den einen oder anderen mitgrölen. Eure Kiddies machen es auf jeden Fall. Deine Freunde, Kindsköpfe im Park, um 17 Uhr geht's los auf der Freilichtbühne in Wiesmoor. Alle Infos gibt's dann auch nochmal online bei uns im Netz unter radionordseewelle.de. 2026, ne, mehr Konzerte, mehr gute Laune und mehr neue Songs. Und ich kann euch sagen, die Kindsköpfe im Park sind tatsächlich nicht nur was für die Lütten, sondern auch für Mama und Papa. Heute Nachmittag, also in einer knappen Stunde, um 17 Uhr auf jeden Fall vorbeikommen und abfeiern.

Flashback 90s Power auf unserer Nordseewelle Playlist. Das war ja Samstagnachmittag mit Roxette, Sleeping in my Car. Und gleich ein bisschen Swiftie Power für die neu verheiratete Taylor Swift und The Fate of Ophelia. Nach ganz viel Musik wird auch ein bisschen getalkt. Ihr startet rein in euren brunchigen Samstagvormittag. 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Wenn ihr mitreden wollt hier bei Nordseewelle.

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6: Besser ankommen mit dem besten Verkehrsservice. Im Kreis Cloppenburg ist die Deichstraße zwischen der Hauptstraße und Barseler Moor wegen einer Veranstaltung bis Montagmittag gesperrt. Eine Umleitung ist eingerichtet. Habt ihr noch weitere Staus, Blitzer oder Störungen gesehen? Dann könnt ihr sie gerne melden, telefonisch oder per WhatsApp an die Nordseewelle-Hotline 04931 97 3000.
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7: Der Nordwesten, der hält zusammen und packt an. Es ist so schön mit anzusehen. Nordseewelle ist mit am Start. Warum helfen eine Herzenssache ist, hört ihr gleich nach The Script und Shaboo.

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1: Die Superheroes, nicht nur von The Script, sondern auch direkt vor den Radios. Ihr seid unsere Superheroes bei Nordseewelle mit der meisten Musik und allen aktuellen Hits. Gleich Bruno Mars und I Just Mike. Ja, ihre Superheroes seid auf jeden Fall fleißig dabei und helft, weil helfen ja Herzenssache ist. 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

Wir haben da echt ein Thema bei uns im Ort, das sollte auf jeden Fall mal gehört werden. Da brauchen wir Manpower, da brauchen wir vielleicht auch ein bisschen Kohle. 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Klickt auf jeden Fall mal rein und schaut euch an, was wir da aktuell für Spendenprojekte haben. Und wenn ihr da was habt, sehr gerne bei uns lassen. Wir nehmen das vertrauensvoll an. Lieben Dank fürs

Radio gehört, ne? Third Eye Blind hier bei Nordseewelle mit der meisten Musik und allen aktuellen Hits. Gleich super sympathisch Nordseewelle-Star Michael Schulte auf der Playlist 5am. Und da hat ja unser super DJ Enrico Ostendorf so die Begabung, nochmal so einen coolen Remix rauszuhauen. So ein paar BPMs mehr drunter, so ein cooler Beat, ein cooler Mashup entsteht dann meistens. Und genau diesen perfekten Party-Sound 4 Stunden am Stück gibt es jeden Samstagabend für euren Start in den Partyabend oder fürs entspannte Zuhause feiern unter radio-nordseewelle.de und natürlich Freihaus for free auf eure Ohren. Heute Abend wieder ab 20 Uhr.

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12: Sonne und Wolken gibt es aktuell bei uns im Nordwesten. Zwischendurch hängen auch mal dickere Wolken. Ab und zu kommt ein kurzer Schauer runter und ganz vereinzelt ist auch ein Gewitter dabei. An der Küste können Sturmböen nerven. Die Tagestopptemperatur liegt bei 21 Grad. Der Nordseewelle 3-Tage-Trend. Morgen geht's mit Sonne und Wolken weiter. Gelegentlich ein Schauer. Maximal 18 bis 20 Grad. Am Montag und Dienstag meist trocken, öfter freundlich und zum Dienstag wird's spürbar wärmer.
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13: Ich bin Silas Quiring, schönen guten Tag. Straßen und Parkplätze weg und dafür mehr Grün. So stellt sich Städtetagspräsident Burkhard Jung unsere Städte in Zukunft vor. Der Leipziger OB fordert mehr Geld für den Hitzeschutz und ein Umdenken bei der Verkehrsplanung. Er sagte der Neuen Osnabrücker Zeitung, jeder Baum ist ein Segen für die Stadt und anderes müsse dann weichen. Zitat, sechsspurige Straßen in Städten können nicht mehr länger die Lösung sein. Jung setzt vielmehr auf Carsharing, Jobräder und den ÖPNV. Während Russland weiter brutal Ziele in der Ukraine angreift, ist Bundesaußenminister Wadephul nach Kiew gereist. Da hat er der Ukraine zusätzliche Hilfe in Aussicht gestellt, nicht nur militärisch, sondern auch für humanitäre Zwecke. Wadephul sagt,
14: Russlands Angriffskrieg gegen die Ukraine ist die größte Bedrohung der europäischen Sicherheit. Und er betrifft uns alle und stellt uns vor immer neue Herausforderungen, auch durch hybride Angriffe wie Desinformation, gezielte Einschüchterung, auch von Presseorganen in Deutschland und Sabotage. Putins Spaltungsversuche machen uns nur noch entschlossener, die Ukraine weiter zu unterstützen, solange wie es notwendig ist.
13: Erleichterung bei Thüringens Regierungschef Mario Vogt. Die CDU hat ihn mit gut 82% als Landesparteichef wiedergewählt und ihm damit den Rücken gestärkt. Vogt steht politisch unter Druck. Ihm ist wegen Plagiatsvorwürfen der Doktortitel aberkannt worden. Auf dem Düsseldorfer Flughafen ist eine Reisende von einem giftigen Skorpion gestochen worden. Das Tier hatte sich irgendwie in ihrer Jacke versteckt. Die Frau kam in die Uniklinik. Der Skorpion wurde eingefangen und als gelber Mittelmeerskorpion identifiziert. Einer der giftigsten Skorpione weltweit. Für Kinder kann ein Stich sogar tödlich sein. Während in ganz Deutschland die erste DFB-Pokalrunde ausgespielt wird, steht heute Abend der Klassiker an. Im Supercup treffen Borussia Dortmund und der FC Bayern aufeinander. Gespielt wird im Dortmunder Signal Iduna Park. Anpfiff ist um 8:30. 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
12: Besser ankommen mit dem besten Verkehrsservice. Im Kreis Kloppenburg ist die Deichstraße zwischen der Hauptstraße und Basel am Moor wegen einer Veranstaltung bis Montagmittag gesperrt. Eine Umleitung ist eingerichtet. Habt ihr noch weitere Staus, Blitzer oder Störungen gesehen? Dann könnt ihr sie gerne melden, telefonisch oder per WhatsApp an die Nordseewelle-Hotline 04931 97 3000.
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3: Wir freuen uns, dass ihr eingeschaltet habt bei der meisten Musik und allen aktuellen Hits. Gleich der Black Eyed Peas, I Got a Feeling, also ein bisschen partymäßig. Und Jennifer Lopez, David Guetta.

End of the World von Miley Cyrus, gleich auf der Nordseewelle Playlist. Unsere Tochter, die ist schon mit den Gedanken kurz vor Weihnachten. Auf jeden Fall beim Halloween-Fest, obwohl wir Erwachsenen so ein bisschen hoffen, dass vielleicht so eine kleine Sommerphase nochmal obendrauf kommt. Dass bei uns im Nordwesten vielleicht nochmal das Thermometer an der 30-Grad-Marke klingelt und wir vielleicht den Sommer noch nicht ganz abschließen. Wenn ihr auch so seid wie unsere Lütte, dann auf jeden Fall hergehört. Denn Halloween ist natürlich eine ganz besondere Zeit. Wir sind gespannt, ob es dieses Jahr auch wieder das Spuk ausgibt. Die letzten Jahre ja richtig cool in der Blücher-Kaserne. Aurig, nichts für schwache Nerven. Und sobald da was passiert, hört ihr das natürlich hier beim Sender mit der meisten Musik und allen aktuellen Hits. Dazu natürlich aktuelle Veranstaltungen für den Nordwesten. Wenn ihr euch nicht sicher seid, was ihr jetzt am Wochenende nochmal starten wollt. Wir haben auch richtig coole Sachen für morgen auf dem Zettel. Alle Infos zu unseren Veranstaltungstipps nicht nur unter radio90welle.de, sondern gleich nochmal nach The KLF, Miley Cyrus und End of the World.

Wo läuft denn The KLF? Voll und ganz ausgespielt. Natürlich hier auf der 90er Welle Playlist. Da startet man den Samstagabend gleich mit The Kid LAROI, Justin Bieber und Stay, Stay, Stay. Wir sind auf jeden Fall serviceorientiert dabei und freuen uns, euch präsentieren zu dürfen, was ihr denn morgen mit der ganzen Family startet. Ja, zum Beispiel geht's auf das Oldtimer- und Youngtimer-Treffen um 9.30 Uhr und zwar an den Hochsieler Skiterrassen. Da gibt es nicht nur Klassiker Chrom, sondern auch richtig schöne Wasserski-Action. Ja, ist dann noch nicht zu kalt. Um 11 Uhr dann schön ein bisschen stärken beim Street-Food-Markt und um 12 Uhr dann das große Familien-Sommerfest. Alles ausführlich für den Nordwesten gibt's natürlich nochmal online unter radio-nordseewelle.de. Eure Veranstaltungstipps für euer Wochenende hier bei uns im Nordwesten. Und die gute Laune gibt's gratis dazu, jetzt von dem Justin.

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2: Besser ankommen mit dem besten Verkehrsservice. Im Kreis Kloppenburg ist die Deichstraße zwischen Hauptstraße und Baseler Moor wegen einer Veranstaltung bis Montagmittag gesperrt. Eine Umleitung ist eingerichtet. Habt ihr noch weitere Staus, Blitzer oder Störungen gesehen? Dann könnt ihr sie gerne melden, telefonisch oder per WhatsApp an die Nordseewelle-Hotline 04931 97 3000.
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Made in June, City Light, so klingt die meiste Musik mit allen aktuellen Hits auf eurer Samstagabend Nordseewelle Playlist. Gleich Homebreaker von Samba. 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

Auch gern gesehene Gäste auf der 19 Minute Playlist. So klingt der Samstagabend mit Mr. President aus den 90s. Reingebeamt in eure Ohren. Coco Jumbo. Gleich Sophie and the Giants. Loser. So ein bisschen Party-Sound schon. Und ihr bekommt eure 20 Hits. Dazu Hits-Tipps und alle Platzierungen der beliebtesten Hits für den Nordwesten. Meist gewünscht in euren Ohren. 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Die Nordseewelle Top 20. Bedeutet für mich Feierabend. Martin Putz ist raus. Bye bye. Bis nächsten Samstag um 2.

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12: Viele Wolken gibt es heute Abend bei uns im Nordwesten. Dazu kommt gelegentlich ein kurzer Schauer runter. Und an der Nordsee kann es auch mal krachen. Und an der Küste wird es mit Sturmböen richtig windig. In der Nacht bleiben an der Nordsee die Wolken hartnäckig. Sonst lockert es ab und zu auf. Die Tiefstwerte liegen zwischen 14 und 8 Grad. Der Nordseewelle 3-Tage-Trend. Morgen geht's mit Sonne und Wolken weiter. Ab und zu fällt noch ein Schauer. Später bleibt es meist trocken. Die Tagestoptemperatur liegt bei 20 Grad. Am Montag oft trocken mit Nebel am Morgen, am Dienstag freundlicher und später wieder mehr Wolken.
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13: Ich bin Silas Quiring. Schönen guten Abend. In Hürtgenwald in der Eifel hat sich Kanzler Merz nach dem schweren Brand ein Bild von der aktuellen Lage gemacht. Vor Ort dankte er auch den zahlreichen Einsatzkräften. Gleichzeitig räumte er ein, dass es bei der Vorbereitung auf solche Ereignisse noch besser laufen könnte. Damit soll sich die Regierung in den nächsten Tagen beschäftigen. Es war der erste Termin von Merz nach seinem Urlaub. Die Opposition hatte scharf kritisiert, dass er den für das Feuer nicht unterbrochen hatte. Auch bei der Ansprache vor Ort gab es Pfiffe. Straßen und Parkplätze weg und dafür mehr Grün. So stellt sich Städtetagspräsident Burkhard Jung unsere Städte in Zukunft vor. Einzelheiten von Anne Brauer.
14: Jeder Baum ist ein Segen für die Stadt, sagt Jung mit Blick auf die letzten Hitzewellen. Und dafür muss dann eben anderes weichen. Sechsspurige Straßen in Städten können nicht mehr länger die Lösung sein, so der Leipziger OB in der Neuen Osnabrücker Zeitung. Jung sieht Städte wie Kopenhagen oder Amsterdam als Vorbild und setzt vielmehr auf Carsharing, Jobräder und den ÖPNV. Vom Bund fordert er mehr Geld, damit sich die Kommunen an die Folgen des Klimawandels anpassen können.
13: Außenminister Wadephul ist inmitten der russischen Angriffe in die Ukraine gereist. Er hat in Kiew betont, die Ukraine wird widerstehen, Putin wird nicht gewinnen. Wadephul sagt der Ukraine weitere Millionen zu und macht einmal mehr klar, dass sich die Ukraine auf Deutschland verlassen kann. An der Tankstelle ist es nach wie vor richtig teuer. Vor diesem Hintergrund macht Finanzminister Klingbeil weiter Druck, um eine Übergewinnsteuer für Ölkonzerne in der EU durchzuboxen. Er wirft den Konzernen Abzocke vor, weil die Spritpreise noch mehr gestiegen sind, als wegen der hohen Ölpreise infolge des Iran-Kriegs nötig sei. Weiter keine großen Überraschungen in der ersten DFB-Pokalrunde. Auch heute haben sich bisher die Auswärtsteams durchgesetzt, also im Normalfall die höherklassigen Teams. Besonders deutlich Hannover 96 gegen Bremen-Ligist Hemelingen holten die Niedersachsen einen 9:1. 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
12: Besser ankommen mit dem besten Verkehrsservice. Im Kreis Kloppenburg ist die Deichstraße zwischen Hauptstraße und Barseler Moor wegen einer Veranstaltung bis Montagmittag gesperrt. Eine Umleitung ist eingerichtet. Habt ihr noch weitere Staus, Blitzer oder Störungen gesehen? Dann könnt ihr sie gerne melden, telefonisch oder per WhatsApp an die Nordseewelle Hotline 04931 97 3000.
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10: Hallo, hier kommen eure 20 meistgewünschten Hits dieser Woche, ermittelt aus euren Musikwünschen und dem Voting der vergangenen Tage. Und in dieser Woche haben wir wieder eine ganz spannende Mischung. Bruno Mars steigt neu ein, Kamrad auch neu dabei, UJ bleibt weiter ganz vorn im Sommermodus und ganz oben an der Chartspitze, zumindest noch in der letzten Woche, Taylor Swift. Wer heute eure 1 wird, das erfahren wir in der nächsten Stunde. Dazu gibt's 4 frische Hit-Tipps von Moss Kenner, Topic, Klangkarussell und Carly Rae Jepsen.
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10: Martin Garrix, Ed Sheeran mit Repeated, letzte Woche noch auf 3. Auf der 2 hatten wir Shakira, Burna Boy, Die Die. I knew it, I knew you, das war unsere 1 in der letzten Woche, Taylor Swift.
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10: Bruno Mars ist gerade weltweit unterwegs. Bei uns war er schon live zu erleben. Und ganz nebenbei haut er zwischen 2 Konzertterminen noch in dieser Woche neue Musik raus. On My Soul heißt der brandneue Song. Damit geht es los.

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0: Harry Styles rutscht mit American Girls von 15 auf 19.
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0: Er kommt aus London, lebt mittlerweile in Berlin. Purple Disco Machine hat ihn bekannt gemacht mit dieser Nummer. Fireworks. Gesungen von Moss Kenner, um ihn geht's. Eigentlich kommt aus England, mittlerweile lebt er in Berlin und macht natürlich auch eigene Musik. Das hier ist ein brandneuer Song, unser erster Hitvorschlag. We're Shipping the Sun.

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1: Die Plätze 17 und 18 waren das. Olivia Rodrigo, Drop Dead. Für sie geht es in dieser Woche zwei Plätze abwärts. Auf Platz 18, Kamrat, neu dabei. Auf 17, Love Sober. Das hier sind The Bowser, das norwegische Trio mit Magnetic.
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2: In unserer Rubrik Rückblick geht's gleich ums ehemalige Chartjahr 1994. Zuvor die nächsten beiden Platzierungen. Alex Warren hier mit Fever Dream.
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2: Gefolgt von Cat's Eye, Animal.

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1: Es geht ums 1994. Vor 32 Jahren war das. In den Clubs war Techno-Queen Marusha angesagt. Im selben Jahr wurden die ersten tragbaren MP3-Player gebaut. Nur wenige Jahre alt waren bis dahin die CD und Minidisc. 1994 präsentiert Sony auch die erste PlayStation. In Deutschland läuft Tom Hanks im Kino. Im Streifen Streets of Philadelphia, dazu der Song von Bruce Springsteen. Landete auf Platz 1 der Singlecharts im April 94. Ebenfalls 1994 in den Charts war kein Vorbeikommen an Rednecks und Cutner Joe. Somit schaffte es die kleine Lucy van Ork nicht auf Platz 1, sondern musste sich

Mädchen von Luz Electric. Heute macht sie keine Musik mehr, arbeitet aber bei einem Berliner Radiosender. 1994, heute vor 32 Jahren, überall auf Platz 1, Rhythm of the Night von Corona. Ein italienisches Studioprojekt mit dem damaligen brasilianischen Model Olga im Video und bei allen Live-Events vertreten. Gesungen wurde der Song jedoch von der italienischen Studiosängerin Jenny B. Hier der Nummer 1-Hit von damals.

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1: Zweimal DJ Topic hintereinander, einmal platziert auf 12. Gemeinsam mit Becky G, Sorry Puppy und mit einem Hitvorschlag, Lucky Ones, so heißt der Song, gesungen von Carte Blanche. Gleich die 10 erfolgreichsten, meistgewünschten Hits dieser Woche. Vorher noch diese beiden hier, Glow.

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7: Ich bin Nanju Kuhlmann. Schönen guten Abend. Straßen und Parkplätze weg und dafür mehr Grün. So stellt sich Städtetagspräsident Burkhard Jung unsere Städte in Zukunft vor. Einzelheiten von Anne Brauer.
8: Jeder Baum ist ein Segen für die Stadt, sagt Jung mit Blick auf die letzten Hitzewellen. Und dafür muss dann eben anderes weichen. 6-spurige Straßen in Städten können nicht mehr länger die Lösung sein, so der Leipziger OB in der Neuen Osnabrücker Zeitung. Jung sieht Städte wie Kopenhagen oder Amsterdam als Vorbild und setzt vielmehr auf Carsharing, Jobräder und den ÖPNV. Vom Bund fordert er mehr Geld, damit sich die Kommunen an die Folgen des Klimawandels anpassen können.
7: Nach dem schweren Waldbrand in der Eifel hat Kanzler Merz den Einsatzkräften gedankt. Der Besuch vor Ort in Hürtgenwald war der erste Termin nach seinem Urlaub. Silas Quiring berichtet.
9: Tagelang hatten die Flammen hier gelodert. Rund 1.800 Menschen mussten zwischenzeitlich aus ihren Häusern raus. Dass der Kanzler seinen Urlaub dafür nicht unterbrochen hat, wurde teils heftig kritisiert. Auch bei seiner Ansprache vor Ort gab es jetzt Pfiffe. Davon lasse er sich nicht beeindrucken, sagte Merz. Er spreche mit denen, die helfen. Angesichts des Klimawandels will sich die Regierung auch damit beschäftigen, wie Deutschland sich noch besser auf solche Ereignisse vorbereiten kann, so Merz weiter.
7: In einer Frauen- und Kinderklinik in Paderborn ist ein frühgeborenes Baby an einer Bakterieninfektion gestorben. Ein weiteres Frühchen ist in einem kritischen Zustand. Außerdem sind 2 weitere Kinder infiziert. Sie zeigen aktuell aber keine Symptome. Die Klinik hat ihre Hygienemaßnahmen ausgeweitet und nimmt erstmal keine neuen Patienten auf, bis die Ursache geklärt ist. Zur Formel 1. Beim Niederlande Grand Prix hat sich Weltmeister Lando Norris die Pole Position gesichert. Der McLaren-Pilot startet vor dem Mercedes-Piloten George Russell, der zuvor den Sprint gewonnen hatte, und WM-Spitzenreiter Kimi Antonelli. In der ersten DFB-Pokalrunde sind größere Überraschungen bisher ausgeblieben. Ganz nah dran waren aber die Drittligisten Saarbrücken und Viktoria Köln. Sie sind gegen die Zweitligisten Hertha BSC und Nürnberg erst im Elfmeterschießen ausgeschieden. 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
10: Willkommen zurück zu den Top 20 Hörercharts. Die Plätze 20 bis 11 liegen hinter uns. Jetzt geht's rein in die Top 10. Die brandneuen Songs in dieser Stunde kommen vom Klangkarussell von Carly Rae Jepsen. Jetzt geht's erstmal weiter mit
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10: Christy Sarandi, Good Old Days.

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0: Chico. Vier Plätze geht's aufwärts, in dieser Woche auf 9.
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0: Auch schon wieder über 10 Jahre her. Sonnentanz vom österreichischen Duo Klangkarussell. Der ganz große Wurf ist den beiden nicht nochmal gelungen. Adrian Held und Tobias Rieser, so heißt das Duo, machen weiter mit Freude Musik und haben heute diesen Song hier veröffentlicht. Drifter, unser dritter Hitvorschlag.

23 Wochen dabei und weiterhin stark vorne dabei. Bebe Rexha und Faithless, New Religion auf der 8 und auf 7 auch gerade gehört. Teddy Swims, Mr. Not All. Auf Platz 6 wird es wieder ganz international. Hier sind Kygo aus Norwegen und Khalid aus den USA. 4 Plätze geht's aufwärts. Save my love.

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1: Da sind sie, die meistgewünschten Hits der vergangenen Tage. Von euch abgestimmt und von mir hier abgefeuert. 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Wir sind schon bei
0: Platz 5.
1: Shakira, Burna Boy mit dem Sommerhit des Jahres, Die Die.

0: Zwei Plätze aufwärts geht's für Nico Santos. Letzte Woche 6, heute hier auf 4 bei Don't You Stay.
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0: Gleich kommt unser 4. und letzter Hitvorschlag. Musik aus Kanada von Carly Rae Jepsen. Gleich hier nach Ugel. Moving to the Sun.

0: Um 2010 rum kannte sie jeder, Carly Rae Jepsen. Call Me Maybe war damals ihr Riesenhit. Für September hat sie ein neues Album angekündigt, Day and Night. Und das war ein Vorgeschmack darauf. Motivation, unser vierter und letzter Hitvorschlag.
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0: Ja, ganz nah an der Spitze sind Martin Garrix und Ed Sheeran in dieser Woche. Es geht einen Platz aufwärts, letzte Woche auf 3, heute hier.
1: Platz 2
0: mit Repeated.

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1: Das waren sie schon, die Top 20 dieser Woche. Neu dabei waren zum Beispiel Kamrat, Bruno Mars, Martin Garrix und Ed Sheeran mit ihrer höchsten Position, Repeated auf Platz 2 und jetzt fehlt nur noch die 1. Und da hat sich nichts verändert auf dem Chartthron. Hier ist wieder Taylor Swift. I knew it, I knew you.
0: Platz

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1: Ich bin Nanju Kuhlmann. Schönen guten Abend. Straßen und Parkplätze weg und dafür mehr Grün. So stellt sich Städtetagspräsident Burkhard Jung unsere Städte in Zukunft vor. Der Leipziger OB fordert mehr Geld für den Hitzeschutz und ein Umdenken bei der Verkehrsplanung. Er sagte der Neuen Osnabrücker Zeitung, jeder Baum ist ein Segen für die Stadt. Und anderes müsse dann weichen. Zitat, sechsspurige Straßen in Städten können nicht mehr länger die Lösung sein. Jung setzt vielmehr auf Carsharing, Jobräder und den ÖPNV. Während Russland weiter brutal Ziele in der Ukraine angreift, ist Bundesaußenminister Wadephul nach Kiew gereist. Da hat er der Ukraine zusätzliche Hilfe in Aussicht gestellt. Nicht nur militärisch, sondern auch für humanitäre Zwecke. Wadephul sagt,
2: Russlands Angriffskrieg gegen die Ukraine ist die größte Bedrohung der europäischen Sicherheit. Und er betrifft uns alle und stellt uns vor immer neue Herausforderungen, auch durch hybride Angriffe wie Desinformation, gezielte Einschüchterung, auch von Presseorganen in Deutschland und Sabotage. Putins Spaltungsversuche machen uns nur noch entschlossener, die Ukraine weiter zu unterstützen, solange wie es notwendig ist.
1: Erleichterung bei Thüringens Regierungschef Mario Vogt. Die CDU hat ihn mit gut 82% als Landesparteichef wiedergewählt und ihm damit den Rücken gestärkt. Vogt steht politisch unter Druck. Ihm war wegen Plagiatsvorwürfen der Doktortitel aberkannt worden. Auf dem Düsseldorfer Flughafen ist eine Reisende von einem giftigen Skorpion gestochen worden. Das Tier hatte sich irgendwie in ihrer Jacke versteckt. Die Frau kam in die Uniklinik. Der Skorpion wurde eingefangen und als gelber Mittelmeerskorpion identifiziert. Einer der giftigsten Skorpione weltweit. Für Kinder kann ein Stich sogar tödlich sein. Dortmund gegen Bayern. Den Klassiker gibt's gleich im Supercup. Die Bayern haben sich als Doublesieger in der letzten Saison gleich sozusagen doppelt dafür qualifiziert. Der BVB darf als Vizemeister dann aufrücken. Anpfiff in Dortmund ist gleich um 8:30. 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
1: Ich bin Sönke Röhling. Wirtschaftswachstum und Beschäftigung sollen im Zentrum der Kabinettsklausur nächste Woche stehen. Das hat Bundeskanzler Merz-Debitt am Sonntag gesagt.